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1: Mit Linda Federmann. US-Präsident Donald Trump hat Iran mit weiteren Angriffen in den kommenden Tagen gedroht. Das berichtet die Süddeutsche Zeitung. Es gelte zu verhindern, dass Iran eine Atomwaffe bekomme. Die EU-Kommission will zusätzliche Hilfen an Bauern zahlen. Das berichtet der Deutschlandfunk. EU-Agrarkommissar Hansen erklärte, Europa müsse weniger von anderen abhängig sein und selbst mehr produzieren. Deutschland nimmt einen mit Ebola infizierten Arzt auf, der sich in der Demokratischen Republik Kongo infiziert hat. Das berichtet die Tagesschau. Er wird nun streng isoliert in der Berliner Charité behandelt. In Bonn steht ein 36-jähriger Lehrer wegen sexualisierter Gewalt vor Gericht. Das berichtet der WDR. Dem Mann wird vorgeworfen, eine damals 13-jährige Schülerin in 3 Fällen missbraucht zu haben.
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2: Ja, den Farbfilm könnt ihr heute guten Gewissens zu Hause lassen, denn es bleibt grau in grau. Es wird den ganzen Tag durchregnen. Gerade haben wir 12 Grad auf dem Campus. Gegen Mittag klettern wir auf 16. Am Nachmittag sogar auf 18 Grad. In der Nacht hört der Regen auf und es kühlt auf 13 Grad ab.
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3: Der WDR-Verkehr hat 7 Meldungen für euch. Auf der A40 Dortmund Richtung Duisburg zwischen Bochum-Hamme und Dreieck Essen-Ost etwa 15 Minuten plus 8 Kilometer stockender Verkehr. Auf der A40 Dortmund Richtung Essen zwischen Dortmund-Dorstfeld und Dortmund-Lütgendortmund etwa 10 Minuten plus 3 Kilometer Stau. Auf der A42 Kamp-Lindfort Richtung Dortmund zwischen Gelsenkirchen-Bismarck und Kreuzherne etwa 10 Minuten plus 5 Kilometer stockender Verkehr. Auf der A42 Dortmund Richtung Kamp-Lindfort zwischen Gelsenkirchen-Bismarck und Kreuz-Essen-Nord etwa 10 Minuten plus 5 Kilometer stockender Verkehr. Auf der A43 Recklinghausen zwischen Wuppertal zwischen Recklinghausen-Hochlamark und Bochum-Riemke etwa 10 Minuten plus 6 Kilometer stockender Verkehr. Auf der A45 Gießen Richtung Dortmund zwischen Hagen-Süd und Dortmund-Süd etwa 10 Minuten plus 5 Kilometer stockender Verkehr. Und auf der A45 Dortmund Richtung Hagen zwischen Kreuz Dortmund-Nordwest und Kreuz Dortmund-West etwa 10 Minuten plus 4 Kilometer stockender Verkehr. Wir wünschen weiterhin eine gute Fahrt. Ja, es ist kurz nach 8 und ihr hört die Frühschicht bei CT das Radio mit mir, Hauke von der Linden, der lieben Nachrichtensprecherin Linda Federmann. Guten Morgen.
1: Guten Morgen.
3: Und natürlich meinem lieben Komod, Philosoph, Schauspieler und häufiger Gast in meinen Träumen, Felix Jung. Guten Morgen.
2: Einen wunderschönen guten Morgen wünsche ich euch.
3: Ja, wir hoffen, dass ihr gut mit uns in diesem verregneten Mittwochmorgen startet. Jetzt versuchen wir erstmal gemeinsam wach zu werden, passenderweise mit dem Song Wake Her Up von American Football.

0: Es ist zwar erst kurz nach 8, aber kann man eigentlich zu früh ans Mittagessen denken? Wir schauen mal, was heute in der Mensa auf dem Speiseplan steht.
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0: Im Komponentenessen könnt ihr heute zwischen Hähnchenschnitzel, pikanter Milanese mit Tomatensoße und Blumenkohl-Käsebratling mit Tomatensoße wählen. Das Aktionsmenü bietet euch Senfeier mit Kartoffelstampf und Pickles. Beim Sprinter steht heute Linsencurry mit Fladenbrot auf dem Speiseplan.
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0: Bibiza mit Frank. Wir starten jetzt in diese Frühschicht mit einem Thema, mit dem auch viele ihren Tag beginnen. Da wird die Zeitung aufgeschlagen, digital oder analog. Alle möglichen Meldungen werden vorbeigeskippt. Man springt natürlich an die Seite, wo das Kreuzworträtsel bzw. das Sudoku zu finden ist. Stellt sich natürlich die Frage, was macht man eher, Felix?
1: Ja, also tatsächlich, glaube ich, sind wir da unterschiedlicher Meinung, weil ich habe das Problem, so ein Kreuzworträtsel, das ist natürlich schön, die Leute haben sich auch viel dabei gedacht, aber das ist mir ganz oft einfach zu viel Commitment, gerade morgens, so ich wach auf, ich habe ja so schon Wortfindungsstörungen, morgens ist es noch schlimmer und dann stolper ich mich irgendwie da durch und dann finde ich es häufig einfach entspannter, so ein paar Zahlen in ihre richtigen Kästchen zu schreiben und einfach so mein Gehirn morgens in Schwung zu bringen. Aber wie siehst du das denn, Hauke?
0: Ja, ich finde das gut, dass du als Moderator natürlich Wortfindungsstörungen hast. Geht mir genauso, wie es sich gehört. Aber ich glaube, du hast das richtig erfasst. Ich bin eher Team Kreuzworträtsel.
1: Ich befürchtet.
0: Ich verstehe aber auch das Problem, denn ich fühle mich immer schlecht, wenn ich dann keine Zeit habe, um das Kreuzworträtsel auch richtig zu Ende zu führen, beziehungsweise wenn da halt noch zu viele Lücken sind, um es dann links liegen zu lassen. Du bist ja auch gestern in der Redaktion von der Seite schräg angeguckt worden, denn du hast ein Sudoku-Heft mitgebracht, nachdem hier ein Kreuzworträtsel-Heft diese Redaktion seit ein paar Monaten bereichert.
1: Ich will nicht sagen, dass die Redaktion gespalten wurde durch das Erscheinen dieses Printmediums, aber es haben sich schon Gruppen gebildet. Es gab natürlich die Leute, die wohl bewandert in ihren sprachlichen Umgang sich dem Kreuzworträtsel zugewandt haben. Und dann halt simple Menschen wie mich, die halt fleißig um ihr Sudoku liegen. Bei einem Sudoku habe ich jetzt auch den Vorteil, nicht das Problem, dass ich mich nicht so schlecht fühle, wenn ich es einfach liegen lasse. Oder auch, wenn ich dann mal irgendwann genervt in die Lösung gucke. Weil ich finde, das ist auch das Frustrierende bei einem Kreuzworträtsel. Am Ende fehlen dir noch so zwei Wörter und die hat man einfach noch nie gehört. Ich habe das Gefühl, die Leute, also alle Kreuzworträtsel wurden vor 50 Jahren geschrieben und wenn die Wörter heute nicht mehr benutzt wurden, werden die Kreuzworträtsel trotzdem noch so gedruckt.
0: Das Schöne daran ist aber eigentlich, dass man das so schön im Team lösen kann, ne? Also wenn man noch zwei Wörter hat und

0: dann hat man noch irgendwie mal jemanden am Kaffeetisch sitzen und der hilft dann mit oder die, dann hat man direkt so ein Erfolgserlebnis, gemeinsam was geschafft zu haben.
1: Da freuen sich auch die Eltern nochmal, wenn man irgendeine alte Schauspielerin erfragen muss.
0: Genau, manchmal einfach eine Frage stellen, obwohl man das Wort eigentlich weiß, damit die sich auch gut fühlen. Ne? Dann bleibt mir eigentlich nur noch eine Frage. 5 Buchstaben, anderes Wort für Klangkunst.
1: Das ist natürlich Musik.
0: Ganz genau.

0: Kika.
1: Wer sich schon mal das Angebot des musischen Zentrums der RUB angeschaut hat, ist bestimmt auch schon über den Popcore gestolpert. Für das anstehende Konzert im Juni laufen die Proben bereits auf Hochtouren. CT-Reporterin Maike Jonen war bei einer davon zu Besuch.
2: Zurzeit laufen an der Ruhr-Universität Bochum die Proben des Popcores. Dieser ist Teil des musikalischen Angebots des Musischen Zentrums und wurde 2020 gegründet. Gesungen wird in diesem Ensemble alles von Pop und Rock bis hin zu Jazz und Filmmusik. Mit mehr als 150 Anmeldungen ist der Chor dieses Jahr so groß wie noch nie. Dementsprechend finden die Proben auch nicht im Musischen Zentrum statt, sondern in einem wesentlich größeren Hörsaal. Geprobt wird immer mittwochs abends. Letzte Woche war ich bei einer der Proben zu Besuch, um einmal reinzuhören und euch einen Einblick zu verschaffen.
0: So, ich bin jetzt gerade im Hörsaalzentrum der Ruhr-Universität Bochum angekommen. Hier finden nämlich im Moment die Proben des Popcores statt. Es ist jetzt gerade noch relativ leer hier. Das liegt aber wahrscheinlich daran, dass ich etwas früh bin. Ein paar Mitglieder des Vorstands und auch der Dirigent haben sich nämlich netterweise dazu bereit erklärt, ein paar Interviews mit mir zu führen. Und das machen wir jetzt vor der Probe noch.
2: Dieses Semester tritt der Chor gemeinsam mit dem Symphonischen Blasorchester der RUB auf. Die Proben finden jedoch zunächst ohne das Orchester statt. Mitgründer und Dirigent des Popchors Johannes Hanel leitet die Proben. In einem Gespräch erklärt er mir, dass die Zusammenarbeit mit dem Orchester aus musikalischer Perspektive etwas ganz Besonderes ist.
3: Ja, auf jeden Fall ist das was Besonderes. Erstmal ist es komplett was Neues, dass überhaupt ein symphonisches Blasorchester in der Größe 75 bis 80 Leute haben, die häufig oder auch noch mehr, dass man mit denen gemeinsam im Audimax dann singt, noch dazu ohne Mikrofonierung, dann mit so einem großen Chor, der wir jetzt gerade sind, mit 150 bis 200 Leute. Und das hatte ich vorher schon gesagt, es wird spannend werden, wie letztlich Popchor und das SBR im Audimax klingt. Also da bin ich wirklich sehr gespannt.
2: Da so ein großes Projekt und generell die Vorbereitungen für die Proben und das Konzert jedoch alleine nicht zu stemmen sind, ist Johannes froh, ein großes Team an seiner Seite zu haben.
3: Wir würden, glaube ich, auch gar nicht jetzt immer weiter wachsen, wenn es nicht ein fabelhaftes Team gibt. Das muss man einfach dazu sagen. Also das ist auf jeden Fall eine Teamleistung. Und ich freue mich, dass ich so viele Leute habe und auch bisher hatte, die mich da wunderbar unterstützt haben.
2: Zwei Mitglieder dieses Teams haben sich ebenfalls bereit erklärt, mit mir zu sprechen. Lilith und Marie erklären, dass Teil ihrer Aufgaben nicht nur die Organisation des Konzerts ist, sondern dass sie auch Ansprechpartner für Probleme sind und durch etwa Kennenlernabende die Gemeinschaft des Chors stärken wollen. Das Orga-Team trifft sich regelmäßig, um organisatorische Dinge zu besprechen.
4: Jetzt hatten wir halt regelmäßige Treffen auch noch mit dem SBR, wodurch wir jetzt nicht so viele eigene Orga-Treffen hatten, weil das ja sonst dann auch recht schnell recht viel wird. Aber ja.
2: Marie erklärt mir außerdem, was eigentlich das Schöne am gemeinsamen Singen im Chor ist.
5: Chor hat immer so was Verbindendes durch das Singen und es ist wirklich schön zu sehen, wie dann Jung und Alt zusammenkommen, wie verschiedene Studiengänge zusammenkommen, wie man mit Leuten spricht, mit denen man sonst wahrscheinlich nie ins Gespräch gekommen wäre und wie man einfach merkt, dass man so ein gemeinsames Projekt auf die Beine stellt und gemeinsam stolz drauf sein kann.
2: Nach den Interviews mit Johannes und den Vorstandsmitgliedern geht dann auch schon fast die Probe los.
0: So, der Saal füllt sich jetzt langsam. Es sind echt schon viele Leute da, aber wir warten noch ein bisschen.
2: Während die letzten Mitglieder eintreffen, spreche ich noch kurz mit Kiki. Sie ist seit 1,5 Jahren im Popcore und stand in diesem Rahmen auch schon einige Male mit auf der Bühne. Ich habe sie gefragt, wie das so ist und ob man sich an das Gefühl irgendwann gewöhnt.
6: Also es ist auf jeden Fall ein unglaublich schönes Gefühl, dort zu stehen und dann eben ja, dieses gemeinsame Projekt, an dem man so lange gearbeitet hat, irgendwie aufzuführen. Ja, und gerade jetzt in den letzten Semestern waren es auch noch viel mehr Menschen im Publikum. Dadurch, ja, dass so viele Menschen da sind, ist man natürlich auch immer total unter Adrenalin vorher, freut sich wahnsinnig drüber und ja, also gewöhnt man sich daran, dort zu stehen. Man kennt das Gefühl natürlich irgendwie, aber es ist jedes Mal berauschend.
2: Und dann geht auch schon die Probe los. Wie man das so kennt, singen wir uns erst einmal mit ein paar Aufwärmübungen ein.
7: Nee, mach mal auf da und danach dürft ihr auch alle Vokale nehmen.

0: Fokus dieser Probe ist das Lied Welt in Farbe. Zunächst einmal üben wir durch gemeinsames Marschieren den Rhythmus des Liedes. Die Probe dauert etwas länger als 2 Stunden. In dieser Zeit wird im Detail an Stellen des Stücks gearbeitet, die einzelnen Stimmgruppen üben ihre Stimme und dann wird alles zusammengesetzt. Am Ende der Probe bekommen wir auch einen kleinen Einblick da rein, wie Welt in Farbe am Ende beim Konzert klingen wird.
1: 1, 2, 3.

0: Während der Probe herrscht eine echt offene und lebendige Stimmung. Man merkt, wie viel Spaß es allen macht und wie das gemeinsame Singen Freude bereitet. Alle, die Tickets für das Konzert im Juni ergattert haben, können sich auf eine echt tolle Performance freuen.
1: Wer also nach einem neuen musikalischen Hobby sucht, der ist im nächsten Semester beim Popcore vielleicht genau richtig.

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1: Mit Linda Federmann. US-Präsident Donald Trump hat Iran mit weiteren Angriffen in den kommenden Tagen gedroht. Das berichtet die Süddeutsche Zeitung. Es gelte zu verhindern, dass Iran eine Atomwaffe bekomme. Trump behauptete zudem, einen geplanten Angriff auf Iran auf Bitten mehrerer Golfstaaten ausgesetzt zu haben. Iran äußerte sich nicht, hatte aber in der Vergangenheit wiederholt entsprechende Darstellungen Trumps zurückgewiesen. Die EU-Kommission will zusätzliche Hilfen an Bauern zahlen. Das berichtet der Deutschlandfunk. EU-Agrarkommissar Hansen erklärte, Europa müsse weniger von anderen abhängig sein und selbst mehr produzieren. Die finanzielle Hilfe soll Ernteausfällen und höheren Lebensmittelpreisen entgegenwirken. Seit Beginn des Iran-Kriegs sind die Preise für Düngemittel stark gestiegen. Deutschland nimmt einen mit Ebola infizierten Arzt auf, der sich in der Demokratischen Republik Kongo infiziert hat. Das berichtet die Tagesschau. Er wird nun streng isoliert in der Berliner Charité behandelt. Zudem sollen 6 Kontaktpersonen des US-Amerikaners nach Deutschland gebracht werden. Das Bundesgesundheitsministerium versicherte, dass für die Bevölkerung keine Gefahr bestehe. Bereits 2014 hatte Deutschland 3 Ebola-Infizierte behandelt. In Bonn steht ein 36-jähriger Lehrer wegen sexualisierter Gewalt vor Gericht. Das berichtet der WDR. Dem Mann wird vorgeworfen, eine damals 13-jährige Schülerin in 3 Fällen missbraucht zu haben. Er soll an einer Privatschule im Stadtteil Plittersdorf als Assistenzlehrer gearbeitet haben. Noch am Tag der Anzeigenerstattung soll der Angeklagte von seinem Dienst suspendiert worden sein. Ein Urteil soll Ende Mai gesprochen werden.
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3: Ja, Wetter ist immer und immer noch grau hier auf dem Campus in Bochum. Wir haben regnerische 12 Grad und der Regen hält sich auch den ganzen Tag. Gegen Mittag klettern wir auf 16, am Nachmittag sogar auf 18 Grad. In der Nacht hört der Regen auf und es kühlt auf 13 Grad ab.
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4: Der WDR-Verkehr hat 6 Meldungen für euch. Auf der A40 Dortmund Richtung Duisburg zwischen Bochum-Hamme und Dreieck Essen-Ost etwa 15 Minuten plus 8 Kilometer stockender Verkehr. Auf der A42 Kamp-Lintfort Richtung Dortmund zwischen Gelsenkirchen-Bismarck und Herne-Baukau 4 Kilometer stockender Verkehr. Auf der A42 Dortmund Richtung Kamp-Lintfort zwischen Gelsenkirchen-Schalke und Kreuz-Essen-Nord etwa 10 Minuten plus 6 Kilometer stockender Verkehr. Auf der A43 Recklinghausen zwischen Wuppertal zwischen Recklinghausen-Hochlamark und Bochum etwa 10 Minuten plus 4 Kilometer stockender Verkehr. Auf der A45 Hagen Richtung Dortmund zwischen Kreuzhagen und Dortmund Süd etwa 15 Minuten plus 7 Kilometer stockender Verkehr. Und auf der A45 Dortmund Richtung Hagen zwischen Kreuz Dortmund Nordwest und Kreuz Dortmund West etwa 10 Minuten plus 4 Kilometer stockender Verkehr. Wir wünschen weiterhin eine gute Fahrt.
3: Es ist kurz nach 8:30 und ihr hört die Frühschicht hier bei CT das Radio mit mir, Felix, dem liebreizenden Hauke und der bezaubernden Nachrichtensprecherin Linda. Gleich erfahrt ihr, wie es mit meinem Umzug weitergegangen ist. Bis dahin gibt es aber erstmal noch etwas Musik.

0: Ja, wer vor 2 Wochen eingeschaltet hat, der weiß, Felix befindet sich gerade mitten im Umzug, natürlich in die wunderschöne Stadt Bochum. Wie läuft's denn? Was ist, was gibt's Neues? Was ist dein Update?
1: Ja, also dieses mitten im Umzug ist ja mittlerweile schon fast trügerisch, weil ich bin jetzt, noch nicht offiziell, aber im Geiste Bochum City Girl. Ich schlafe jetzt seit 2 Wochen in meinem wunderschönen eigenen Bettchen und ich finde alles ganz fantastisch, bis auf den Umstand. Ich komme nicht dazu auszupacken, also mein Zimmer steht noch voller Kartons, alles ist noch irgendwie, also ich räume immer nur alle Sachen von einem Karton in den anderen und am Ende weiß ich irgendwie gar nicht mehr, wo irgendwas ist, weil die Beschriftungen natürlich dann auch alle nicht mehr stimmen, aber insgesamt würde ich schon sagen, es geht voran, das Chaos, es lichtet sich noch nicht, aber es sind zumindest, manchmal kommen Sonnenstrahlen zwischen dem Wolkenhimmel dieses Chaoses durch, man sieht, wo die Vision mal hingehen soll. Und ich habe ein ganz großes Problem. Ich besitze zum einen sehr viele Bücher, da habe ich ein sehr schönes Bücherregal für. Aber ich besitze auch irgendwie CDs und Platten und da habe ich noch keinen richtig guten Ort für. Und deswegen bin ich gerade auf eBay schwer am Suchen, weil irgendwie habe ich auch das Gefühl, CD-Ständer sind noch nicht ganz durchdesignt.
0: Nee, ich habe auch das Gefühl, dass es bei Platten noch nicht ganz fertig ist, obwohl es so ein altes Medium ist. Ich finde es immer schade, wenn die nur so seitlich in irgendeinem Regal stehen und man nur so durchblättern kann, weil, ich meine, diese Cover sind ja irgendwie auch Deko. Und also das Problem hatte ich zuletzt auch. Ich habe mir ein kleines Regal gekauft, um die ein bisschen schöner auszustellen. Bei CDs ist es ja ähnlich. Also vor allem die Menge, die man dann häufig hat, die lässt sich gar nicht so leicht irgendwie unterbringen. So dass es auch schön aussieht, ne? Damit die nicht einfach irgendwo dazwischen liegen. Ich würde dir gerne Tipps geben, aber ich kenne das Problem und ich leide auch darunter noch.
1: Also ich habe auch das Problem, gerade bei Platten, wie du schon meinst, die Cover sind häufig schön und dann kann man sich eigentlich nur entscheiden, entweder, wie du schon meinst, man stellt sie seitlich ins Regal und vergisst die, oder dann gibt's ja auch so tolle Präsentationsdisplays, aber dann sind die so unpraktisch häufig verstaut, dass du halt nicht mehr an die Platte rankommst. Und dann ist irgendwie der Sinn des ganzen Mediums auch verwirkt. Deswegen, da bin ich noch am Suchen. Falls irgendjemand Tipps hat, schreibt uns gerne eine E-Mail, ruft in der Redaktion an oder schreibt uns auf Instagram. Ja, damit ich irgendwie dazu komme, mal meine ganzen Medien auszupacken. Darüber reden wir gleich auch, glaube ich, noch ein bisschen.
0: Passenderweise kommt jetzt ein Song mit weiteren Utensilien, die du auch verstauen musst. Denn du bist ja auch jemand, der sehr viele Kameras besitzt. Mit dem Song geht's jetzt nämlich weiter. Isaiah Rashad featuring Dominic Veit mit Cameras.

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1: An so einem verregneten Mittwoch kann man ja abends fast nichts anderes machen, als sich entspannt zurückzulehnen und sich mit einer Serie berieseln zu lassen. Aber was guckt man? Wir haben hier einen Vorschlag für euch.
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3: Habt ihr Lust auf Comedy, Wohlfühlfeeling und eine herzerwärmende Liebesgeschichte? Einfach mal wieder zu einer guten Serie auf dem Sofa abschalten können nach dem stressigen Alltag? Dann ist die Serie Ich, Dich, Auch genau das Richtige für euch. Die Serie wirft euch mitten in das Leben von einem jungen Pärchen. Caro und Yannick sind frisch verliebt und entscheiden sich schnell zusammenzuziehen. Am liebsten würden sie den ganzen Tag nur im Bett liegen und nichts anderes mehr tun, außer Pizza zu essen und fernzusehen. Wie das Leben aber so ist, kommt immer wieder etwas in ihrem Leben dazwischen. Ständig unangekündigte Besuche von Caros Schwester oder Yannicks Eltern, welche das ruhige Leben von Caro und Yannick ziemlich durcheinander bringen. Und dann ist da auch noch Yannicks schräger Nachbar Tüffi, welcher immer mal wieder für Chaos sorgt, damit aber auch für sehr viele gute Lacher. Jeder Charakter und jede Charakterin bieten die perfekte Fläche, sich selbst darin wiederzufinden. Ob verwirrte Studentin, wütende Freundin oder verzweifelter Freund. Realitätsnahe Erfahrungen und die normalsten Dinge des Alltags, welche manchmal so unscheinbar erscheinen, werden gezeigt. Es ist für jeden etwas dabei, um sich mit seinen eigenen Gefühlen und Gedanken des Alltags nicht allein zu fühlen. Die Serie spielt ausschließlich in der gemeinsamen Wohnung von Caro und Yannick, was für das perfekte Wohlfühlfeeling sorgt. Als Zuschauerin hat man dadurch das Gefühl, selbst mitten im Geschehen zu sein und dadurch die Charaktere immer wieder besser kennenzulernen, weil jeder Moment aus dem Alltag realistisch gezeigt wird. Jede Folge schafft es auch, ernstere Themen anzusprechen, wie zum Beispiel Verlust oder Scheidung, ohne dabei den Comedy-Aspekt zu verlieren. Perfekt für jeden, der die Mischung aus verschiedenen Genres mag. Aktuell gibt es 4 Staffeln und insgesamt 32 Folgen. Die Folgen gehen jeweils 25 Minuten lang. Die Serie könnt ihr in der Mediathek der Öffentlich-Rechtlichen ansehen.

0: Ja.
1: Ja, Wannabe Her von Muna. Wo ich mit meinem ganzen Quatsch in der Wohnung hinkomme, lass ich ein Problem von morgen sein. Ein Problem, was mich aber wirklich schon heute und die letzten Wochen genervt hat, war jetzt mit diesem Umzug. Natürlich zum einen der Innenraum ist anders, aber auch das Außenrum. Ich musste mich ja in meiner Welt komplett neu orientieren. Und ich als alter Laufhase habe das Problem, wo kann man denn in Bochum laufen gehen?
2: Ja, also ich finde, dass der Laufsport eignet sich ja tatsächlich sehr gut, um eine Stadt kennenzulernen. Und obwohl wir hier im Ruhrgebiet von Menschen, die ja außerhalb des Ruhrgebiets wohnen, immer belächelt werden und sagen, ah, ihr habt ja nur Beton, würde ich sagen, hat Bochum echt ganz schöne Strecken zu bieten. Rund ums Bergbaumuseum, hinterm Bergbaumuseum sind schöne Viertel, ist ein Park, der Stadtpark natürlich oder auch ja, im Westpark von Bochum, wo ich mich meistens breit erkläre und Runden laufe, wenn ich mich denn aufraffen kann. Das sind auf jeden Fall Orte, wo man gut laufen gehen kann, wo man auch schön andere Jogger findet, damit man sich nicht so alleine fühlt. Aber die Frage ist natürlich, wonach suchst du? Suchst du nach Park, suchst du nach Natur, suchst du eher ja, schöne Gebäude? Was brauchst du, um dich wohlzufühlen auf deiner Laufstrecke?
1: Ich versuche jetzt einfach mal zu etablieren, dass ich ein sehr breiter Läufer bin, im Sinne von, ich möchte eigentlich von allem ein bisschen.
2: Das kann ich jetzt nicht bestätigen, dass du ein sehr breiter Läufer bist.
1: Ich bin ein sehr schlanker Läufer, ein sehr schlaksiger Läufer, der sehr breit aufgestellt sein möchte. Was ich damit meine ist, ich hätte natürlich gerne irgendwie so eine kleine 5-Kilometer-Strecke. Ich hätte gerne irgendwie sowas, wo ich 10, 15 Kilometer durch Wald und Wiesen laufen kann. Realistischerweise, wenn ich zurückgucke, meistens läuft man dann doch irgendwie immer seine gleiche eine Runde. Vielleicht auch dann zweimal, wenn man halt ein paar mehr Kilometer machen möchte. Ja, ich bin tatsächlich schon einmal durch den Westpark gelaufen. An einer Jahrhunderthalle lang ist ja dann tatsächlich sehr schön. Auch irgendwie, man kommt da ja hoch. Dann kann man da ja seine Runden drehen. Deswegen, vielleicht wird das einfach meine Runde. Und dann können wir ja zusammen mal gucken. Ich habe schon gesehen, von da geht ja irgendeine alte Trasse aus, dass man so ein paar mehr Meter noch mitnehmen kann.
2: Man kann von Zeche zu Zeche quasi laufen. Zur Zeche Hannover, das ist auch, glaube ich, ganz schön. Und da ist man nochmal richtig in die Vororte gekommen, also ein bisschen außerhalb von der Innenstadt. Ansonsten muss man natürlich sagen, mit dem Bus, wenn man rausfährt Richtung Ruhr, Richtung Linden oder Dahlhausen, am Kemnader See gibt es dann ja auch schöne Strecken. Da wird es auch nochmal richtig schön, muss man halt wissen, ob man von Wohnungstür zu Wohnungstür laufen will oder ob man sich bereit erklärt und nochmal eine Bahnfahrt oder eine Busfahrt in Kauf nimmt, um wirklich an die schönen Strecken zu kommen.
1: Ja, das ist ja generell ein Ding. Ich habe das Gefühl, in gerade unseren Ruhrgebietsstädten, die meisten Leute laufen ja nicht in den Städten, sondern dann möglichst schnell raus oder, wie du schon meintest, fahren mit dem Bus irgendwo hin. Okay, jetzt, wo wir das geklärt hätten, hätte ich noch eine weitere Frage an dich, Hauke. Bist du eher Team morgens oder Team abends laufen?
2: Boah, das ist eine schwierige Frage, weil ich würde gerne Team morgens laufen sein, aber ich schaff's nicht. Und es führt dazu, dass ich dann eher abends laufen bin, wenn ich nicht einfach der dritte Mensch bin und mir in meiner Mittagspause denke, Mittagspause ist jetzt Pause von nichts im Grunde, aber zur Mittagszeit laufen gehe. Das kann auch passieren.
1: Ich bin da theoretisch ganz bei dir. Ich hatte irgendwie eine komische Phase in meinem Leben, wo ich es wirklich geschafft habe, mich morgens aufzuraffen, morgens laufen zu gehen. Mittlerweile bin ich aber vielleicht dann sogar der vierte Mensch. Und ich schaff's irgendwie den ganzen Tag über nicht und stolper dann wirklich erst so mit Sonnenuntergang raus auf die Straßen des Ruhrgebiets und versuche irgendwie noch meine Runden, meine Kilometer reinzubekommen. Deswegen, vielleicht schaffen wir es mal zusammen laufen zu gehen, aber anscheinend werden wir uns uhrentechnisch einfach ein bisschen verpassen.
2: Ja, leider. Aber vielleicht kriegen wir es hin. Wir halten euch auf dem Laufenden. Jetzt geht's erstmal weiter mit Musik.

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1: Mit Linda Federmann. US-Präsident Donald Trump hat Iran mit weiteren Angriffen in den kommenden Tagen gedroht. Das berichtet die Süddeutsche Zeitung. Es gelte laut Trump zu verhindern, dass Iran eine Atomwaffe bekomme. Die EU-Kommission will zusätzliche Hilfen an Bauern zahlen. Das berichtet der Deutschlandfunk. EU-Agrarkommissar Hansen erklärte, Europa müsse weniger von anderen abhängig sein und selbst mehr produzieren. Das Bundeskabinett will künftig den Führerschein günstiger machen. Das berichtet der Deutschlandfunk. Dafür soll es unter anderem mehr digitalen Unterricht sowie Fahrsimulatoren geben. Ein Essener Mediziner steht nach Aussagen über seine Ablehnung von Abtreibung in der Kritik. Das berichtet der WDR. Der Direktor der Abteilung für Frauenheilkunde im Essener Universitätsklinikum könne es aus ethischen Gründen nicht mit sich vereinbaren.
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3: Ja, Wetter ist für uns nicht nur eine Stadt im Südosten, sondern kommt heute auch nass von oben. Es bleibt regnerisch bei 12 Grad. Im Laufe des Tages klettern wir mittags erst auf 16, nachmittags sogar auf 18 Grad. In der Nacht hört der Regen auf und es kühlt auf 13 Grad ab.
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4: Der WDR-Verkehr hat 5 Meldungen für euch. Auf der A1 Dortmund Richtung Köln zwischen Westhofener Kreuz und Vollmarstein etwa 10 Minuten plus 5 Kilometer stockender Verkehr. Auf der A40 Dortmund Richtung Duisburg zwischen Bochum-Hamme und Dreieck Essen-Ost etwa 15 Minuten plus 8 Kilometer stockender Verkehr. Auf der A42 Dortmund Richtung Kamp-Lintfort zwischen Gelsenkirchen-Schalke und Kreuz Essen-Nord etwa 15 Minuten plus 6 Kilometer Stau. Auf der A45 Hagen Richtung Dortmund zwischen Kreuzhagen und Dortmund Süd etwa 10 Minuten plus 5 Kilometer stockender Verkehr und auf der A45 Dortmund Richtung Hagen zwischen Kreuz Dortmund Nordwest und Kreuz Dortmund West etwa 10 Minuten plus 4 Kilometer stockender Verkehr. Wir wünschen weiterhin eine gute Fahrt.
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4: Es ist 9.02 Uhr und ihr hört die Frühschicht bei CT, das Radio. Mit im Studio sind Felix und Linda. Und natürlich ich, Hauke von der Linden, der euch mit den anderen beiden versucht, in diesen Tag zu bringen, in diesen verregneten Mittwoch. Wir reden gleich über haptische Medien und ihr Comeback in unserer Generation so ein bisschen. Führen Platten, MP3-Spieler, Radio und Festnetztelefon zurück. Zumindest hat man das Gefühl. Wenn ihr mehr wissen wollt, dann bleibt gerne dran. Wir hören jetzt erstmal Dancing With You von den Gigi Girls.

0: Ja, aber das ist nochmal ein Thema für sich. Ich glaube, es ist genau das, was du schon meinst. Man hat irgendwie alles vor sich. Es ist ja auch beim Streaming so. Ich bin auch ein großer Fan von DVDs. Dass durch dieses Überangebot an Medien man irgendwie am Ende so entscheidungsunfreudig wird und dann doch irgendwie die gleichen Sachen so rauf und runter hört und sich am Ende denkt, boah, aber ich hätte jetzt auch irgendwas Cooles, Neues mal hören können. Deswegen dieses sich bewusst für etwas entscheiden, ist, glaube ich, dann das Ding, was bei Platten, CDs, DVDs das entscheidende Ding ist.
1: Ja, und ich habe auch das Gefühl, dass man so ein bisschen den Ablenkungen entgeht. Ne? Also man geht ans Handy, um sich, weiß ich nicht, das Radio anzumachen oder um irgendwie ein neues Album zu hören. Man hat aber schon drei Nachrichten, man guckt dann doch nochmal eben auf Instagram vorbei, ob es irgendwas Neues gibt. Und auf einmal wird aus, ich mache mir nur eben was an, so ein 10, 15 Minuten Ding und man sitzt wieder am Handy und irgendwie will man dem ja auch entgehen. Jetzt noch die Frage, was gibt's noch so für Comebacks? Was planst du noch?
0: Geplant, also wie gesagt, der Plattenspieler ist langsam mal überfällig, aber ist gerade wenig. Eine meiner letzten Investitionen möchte ich gar nicht sagen, weil das Utensil war gar nicht so teuer, war tatsächlich eine Armbanduhr. Weil was du gerade meintest, so man will irgendwas am Handy nur machen und erwischt sich dann dabei, am Ende doch auf Social Media rumzuscrollen oder ein paar Nachrichten zu beantworten, war bei mir genau dieses Uhrzeitchecken und dann sich im Gerät verlieren. Deswegen für einen schmalen Taler habe ich mir eine alte Armbanduhr gekauft und die hat da seitdem ihren Stammplatz an meinem Handgelenk.
1: Ja, das ist tatsächlich eine gute Idee. Bei mir in Planung, ich denke, ich mach's nicht, solange ich noch in der Wohnung bin, in der ich gerade bin. Das lohnt sich, glaube ich, nicht mehr. Aber ich wollte mir tatsächlich für die nächste Wohnung mal wieder ein Festnetztelefon holen. Ich glaube, die allerwenigsten Leute in unserer Generation haben das noch. Aber irgendwie ist das ganz angenehm, ne? Also man ist so, ja, darauf fokussiert, jemanden dann anzurufen oder angerufen zu werden. Ne, also ich habe mein Handy sowieso meistens auf lautlos, das heißt, die meisten Anrufe verpasse ich einfach, weil es mich stört, wenn ich die ganze Zeit irgendwelche Mitteilungen bekomme und die ganze Zeit bing, bing, bing, das Gefühl habe, mein Handy lässt mich nicht in Ruhe. Ja, so ein Festnetztelefon, hoffe ich zumindest, hilft da so ein bisschen gegen an.
0: Das kann ich gut nachvollziehen und ich verstehe auch aber, dass du dir in deiner aktuellen Wohnung noch keins holst, weil ich glaube, ein Festnetztelefon ist nicht zwangsweise WG-tauglich. Wobei es natürlich auch mal interessant wäre, deine Eltern rufen an, Hauke, dann kommst du dann mit Schmutzwäsche mal wieder nach Wesel und dein Mitwohner geht ran und sagt, ey, kann ich auch noch was mit in die Maschine werfen?
1: Ja, das ist natürlich witzig. Und ich meine, also ich finde die Geschichten, die da entstehen, irgendwie auch witzig, wenn ich ja an meine Eltern denke, die mussten dann teilweise in Restaurants anrufen oder so, um zu checken, wo die Person gerade ist, wo man sich trifft, denn das war vorher noch nicht abgeklärt worden. Da konnte man sich nicht mal eben eine Nachricht schreiben. Also irgendwie entstehen auch witzige Stories. Ich bin der Meinung, ja, es ist wahrscheinlich die richtige Idee, ein bisschen zurückzukehren zu den haptischen Medien.
0: Auf jeden Fall. Und wir haben ja gerade schon über den MP3-Player geredet. Über den reden wir gleich noch ein bisschen. Vorher hören wir aber noch etwas Musik.

0: Ja, wir haben gerade über das Comeback von haptischen Medien gesprochen und darüber, warum wir so gerne wieder an haptischen Medien arbeiten, um ja so ein bisschen dem Handy zu entgehen. Ich würde sagen, eine Mischung aus analog und digital und haptisch und nicht haptisch ist der MP3-Spieler, der ja auch so ein bisschen zurückkommt.
1: Der kommt nicht nur zurück. Ich habe das Gefühl, der ist schon wieder voll da, auch wenn ich persönlich noch keinen habe. Also da, um da auf deine Frage nochmal einzugehen, vielleicht ist das die nächste Investition, die ich dann doch tätige. Und ich kann mich noch gut daran erinnern, damals hatte ich natürlich einen und den habe ich von meinem Onkel geschenkt bekommen. Deswegen war da natürlich schon ein bisschen Musik drauf. Ganz präsent in meinem Kopf ist der Song Danke von den Fantastischen Vier, den ich damals rauf und runter gehört habe. Aber da stelle ich mir natürlich die Frage, Hauke, was sind denn so ein paar Songs, ein paar Alben vielleicht, die auf deinem MP3-Player auf keinen Fall fehlen dürfen?
0: Ja, mir geht's ganz ähnlich. Ich hatte natürlich auch einen MP3-Spieler und ganz viel Musik damals von meinem Vater drauf. Unter anderem habe ich so die Gorillas kennengelernt mit Demon Days, würde ich sagen, ist mein Lieblingsalbum von dieser Band, 2005, glaube ich, erschienen, mittlerweile 20 Jahre alt. Das muss schon dabei sein, auf jeden Fall. Ansonsten ist das natürlich schwierig. Man ist so sehr an Streaming gewöhnt, man ist so viel an Singles ja gewöhnt. Welche Alben hört man denn noch so hoch und runter? Ich glaube, es muss irgendwas von den Strokes dabei sein. Wahrscheinlich sogar das Neueste, The New Abnormal. Ich finde, das ist tatsächlich das beste Album, das man hoch und runter hören kann. Aber auf Platz 3, da muss ich jetzt nochmal überlegen. Was ist es denn bei dir?
1: Also einfach, um diesen MP3-Player voll zu kriegen und einfach, um eine meiner Lieblingsbands of all time, ja, Support brauchen die von mir wahrscheinlich nicht, aber zu im Geiste zu unterstützen, natürlich Stadium Arcadium, Red Hot Chili Peppers, da sind so viele, sind nur Banger drauf, das Album hat 1000 Songs gefühlt, deswegen da kann man auf jeden Fall schon mal gut den Speicher füllen mit. Ansonsten relativ neu, 2022 rausgekommen, Ants From Up Here von Black Country New Road, relativ unbekannt, glaube ich, ein gemeinsamer Freund von uns hat mich damals darauf gebracht und es hat sich für mich ein bisschen komisch angefühlt am Ende, weil es ist ganz klassisch Musik. Also es ist super krasse Instrumente, super krasse Vocals und es ist einfach ein fantastisches Album, was halt als Album funktioniert. Also es ist nicht wie, was ja mittlerweile häufig passiert, einfach so eine Anreihung an Singles, sondern man merkt, die Gruppe hat sich Gedanken gemacht, wie die Songs ineinander greifen können. Da einsteigend für mich wahrscheinlich auch irgendeine EP von Nant, so irgendwas Frühes, Wohlfühlen oder so, weil einfach genau dieses Vibe-Based-artige, so du hast halt irgendwie so, die Tracks greifen ineinander über, geile Instrumentals auch da, Nant spielt Trompete über seine Beats, über seine elektronischen Beats. Ja, Hauke, hast du denn noch was jetzt?
0: Ja, ich habe gerade überlegt, vielleicht wird's dann All J, das erste Album ist tatsächlich auch so komplett von vorne bis hinten durchhörbar. Ansonsten, ja, es ist eine sehr schwierige Auswahl.
1: Bei diesem All-J-Album, Hauke, hast du denn da so einen Track, den du am allerliebsten hörst?
0: Ich würde sagen Tessellate.
1: Das wäre fantastisch. Dann hören wir den nochmal.
0: Hören wir den.

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0: Die Mehrzahl junger Menschen haben TikTok und Instagram auf ihrem Handy installiert. Was passiert aber, wenn diese Mehrzahl dem Ideal Nothing Tastes as Good as Skinny Feels ausgesetzt sind und so, wie es unter dem Hashtag SkinnyTalk auf TikTok vermittelt wird? CT-Reporterin Lotte Clark kommentiert.
1: Instagram, TikTok, YouTube. Überall in den sozialen Medien sind meist junge Menschen zu sehen, die extreme Diät- und Abnehmtipps vermitteln. Nach der Bewegung, die sich in den 2010er Jahren entwickelte, bei der Body Positivity und das Thema Selbstliebe im Vordergrund stehen, merkt man jetzt eher wieder einen Abfall. In der Modebranche sieht man vermehrt nicht nur dünne Körper, sondern auch Curvy-Figuren werden immer populärer. Zu sehen ist dies auch bei Germany's Next Topmodel, da dort schon länger Body Positivity vermittelt wird. Der Trend geht jetzt allerdings wieder in Richtung des Ideals eines extrem schlanken Körpers. Sätze wie Nothing tastes as good as skinny feels, Skinny is an outfit oder Formulierungen wie Your body isn't a trash can zeigen, mit welcher Abneigung Essen kommentiert wird. In den 2000er Jahren sah man solche Phänomene schon bereits auf Tumblr oder unter der Pro-Ana-Bewegung, die Magersucht als Positivbeispiel darstellte. Jetzt kehrt die Pro-Mia-Bewegung zurück. Bei dieser gewinnt die Essbrechsucht wieder mehr an Präsenz. Kaugummi kauen bei aufkommendem Hungergefühl wird wieder ein Ding. What I eat in a day werden mehr und das Gefühl, dass jeder momentan auf TikTok Kilos verliert, steigt. All dies sind Einflüsse, die besonders jüngere Menschen sich zu Herzen nehmen, da sie dafür als besonders anfällig gelten. Seit Juni 2025 ist der Hashtag SkinnyTalk verboten, berichtete die Tagesschau. Unter diesem Hashtag fand man immer mehr Abnehmtipps und Figuren, die kurz vor der Magersucht standen und diese wurden romantisiert. Wenn man SkinnyTalk jetzt bei TikTok sucht, findet man keine Videos mehr, sondern es erscheint eine große Anzeige, die vermittelt, dass man nicht alleine mit dem Problem ist. Außerdem werden Tipps geliefert, was man gegen Essstörungen tun kann. Dies ist schon mal positiv. Allerdings gibt es weitere Hashtags, über die weiterhin solche Videos erscheinen, gegen die auch nichts unternommen wird. Leute präsentieren durch das Videoformat What I Eat in a Day ihr ungesundes Essverhalten und stellen dies als Positivbeispiel hin. Bei Menschen, die einen Körper haben, der dieses Ideal repräsentiert, findet man häufig in den Kommentaren die Aufforderung dazu, dass sie bitte eine Workout-Routine posten sollen oder ein What I Eat in a Day. Außerdem findet man auch vermehrt immer mehr in den Kommentaren Aussagen wie Ich wollte heute eh nichts essen. Diese deuten darauf hin, dass der Zuschauende, nachdem er das TikTok gesehen hat, das Bedürfnis verspürt, abzunehmen. Natürlich ist es wichtig für die Gesundheit, auf sich und seinen Körper zu achten und auch weitestgehend eine gesunde Ernährung zu verfolgen, Sport zu treiben oder seinem Körper Bewegung zu geben. Allerdings nur so weit, wie es gesund bleibt. Mit solchen Hashtags und Mindset-Übermittlungen wird ein gefährliches Bild für junge Menschen vermittelt und das Risiko auf Essstörungen steigt stetig an. Nach den Bewegungen in den 2000er Jahren und des Anstiegs von Diversität in der Modelwelt und in den sozialen Medien dachte ich, dass wir dieses Problem weitestgehend behoben haben. Allerdings habe ich persönlich das Gefühl, dass es jetzt ernstzunehmender denn je wird und durch das fehlende Vorgehen sozialer Medien gegen diese Videos dafür sorgen, dass junge Menschen einem Körperideal und Lifestyle folgen, der nicht mehr gesund ist.
0: Das war ein Kommentar von Lotte Klar.

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2: Mit Linda Federmann. US-Präsident Donald Trump hat Iran mit weiteren Angriffen in den kommenden Tagen gedroht. Das berichtet die Süddeutsche Zeitung. Es gelte laut Trump zu verhindern, dass Iran eine Atomwaffe bekomme. Trump behauptete zudem, einen geplanten Angriff auf Iran auf Bitten mehrerer Golfstaaten ausgesetzt zu haben. Iran äußerte sich nicht, hatte aber in der Vergangenheit wiederholt entsprechende Darstellungen Trumps zurückgewiesen. Die EU-Kommission will zusätzliche Hilfen an Bauern zahlen. Das berichtet der Deutschlandfunk. EU-Agrarkommissar Hansen erklärte, Europa müsse weniger von anderen abhängig sein und selbst mehr produzieren. Die finanzielle Hilfe soll Ernteausfällen und höheren Lebensmittelpreisen entgegenwirken. Seit Beginn des Iran-Kriegs sind die Preise für Düngemittel stark gestiegen. Das Bundeskabinett will künftig den Führerschein günstiger machen. Das berichtet der Deutschlandfunk. Dafür soll es unter anderem mehr digitalen Unterricht sowie Fahrsimulatoren geben. Geplant sind zudem neue Regeln bei Sonderfahrten, theoretischen und praktischen Prüfungen. Verkehrsminister Schnieder von der CDU hatte sich vor längerem für eine Reform des Führerscheins ausgesprochen. Ein Essener Mediziner steht nach Aussagen über seine Ablehnung von Abtreibung in der Kritik. Das berichtet der WDR. Der Direktor der Abteilung für Frauenheilkunde im Essener Universitätsklinikum könne es aus ethischen Gründen nicht mit sich vereinbaren. Die Uniklinik stellt in einer Stellungnahme dar, dass es sich um seine persönliche Überzeugung handle. Heute Nachmittag soll es vor dem Klinikum Proteste des Netzwerkes FIVE, Feminismus, Intersektionalität und Vielfalt in Essen geben.
3: Das Wetter. Es gibt ja bekanntlich kein schlechtes Wetter, sondern nur schlechte Kleidung. Und heute empfehle ich euch Gummistiefel und einen Regenschirm, denn es bleibt regnerisch den ganzen Tag über. Gerade haben wir 12 Grad hier in Bochum. Am Mittag klettern wir auf 16, am Nachmittag auf 18 Grad. In der Nacht hört der Regen auf und es kühlt auf 13 Grad ab.
4: 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Der WDR-Verkehr hat 5 Meldungen für euch. Auf der A1 Dortmund Richtung Köln zwischen Westhofener Kreuz und Vollmarstein etwa 10 Minuten plus, 6 Kilometer Stau. Auf der A40 Essen Richtung Dortmund zwischen Bochum-Werne und Kreuz Dortmund West etwa 10 Minuten plus, 5 Kilometer stockender Verkehr. Auf der A40 Dortmund Richtung Duisburg zwischen Dreieck Bochum West und Dreieck Essen Ost etwa 10 Minuten plus, 5 Kilometer stockender Verkehr. Und auf der A42 Dortmund Richtung Kamp-Lintfort zwischen Gelsenkirchen Zentrum und Kreuz Essen Nord etwa 15 Minuten plus, 4 Kilometer Stau. Und auf der A45 Gießen Richtung Dortmund zwischen Hagen Süd und Dortmund Süd etwa 10 Minuten plus, 5 Kilometer stockender Verkehr. Ja, ihr hört die Frühschicht bei CT Das Radio um 9.33 Uhr. Jetzt in der nächsten halben Stunde hört ihr hier wunderbare Musik. Außerdem reden wir darüber, dass das Wetter dann doch irgendwie besser wird und geben euch Tipps, wie ihr das ausnutzen könnt. Jetzt geht es weiter mit Blackberry Marmalade von Vince Staples.

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1: Mit Emma Dengel. Eine Handschrift aus dem 15. Jahrhundert entpuppt sich als verschollener Kodex eine der bedeutendsten deutschen Bibliotheken der Renaissance. Forschende der Universität Heidelberg konnten jetzt den Bezug zu Bibliotheca Palatina nachweisen. Erkennen konnte man das unter anderem an dem kostbar gestalteten Einband, der auf den Kurfürst Otto Heinrich zurückzuführen ist, der damals in Heidelberg residierte. 1937 wurde der besagte Kodex von einem Antiquariat erworben und in der Universität Heidelberg mit anderen Manuskripten zusammen gelagert. In der Zukunft werden weitere Schriften untersucht und möglicherweise der berühmten Bibliotheca Palatina zugeordnet. In Gewürzpulvern von Supermärkten wurden verbotene Pestizide gefunden. Die Verbraucherorganisation Foodwatch fand in 2/3 der 64 deutschen, niederländischen, französischen und österreichischen untersuchten Gewürze unerlaubte Pflanzenschutzmittel. Dazu zählen Paprika, Chili, Kreuzkümmelpulver und grüner Tee. In allen fanden sich Probenrückstände von nicht zugelassenen Pestiziden, jedoch lagen viele der Konzentrationen unterhalb der zugelassenen Grenzwerte. Laut den HerstellerInnen haben Sicherheit und Qualität der Produkte oberste Priorität, weswegen

0: Das war Concord von Black Country New Road von dem Album, was wie gesagt nicht auf meinem MP3-Player fehlen darf. Ja, wie gesagt, reden wir jetzt ein bisschen über das hoffentlich dann doch sehr gute Wetter am Wochenende und was man so machen kann. Mit dabei Hauke und jetzt auch Linda.
1: Hallo.
2: Ja, also du hast es schon gesagt, ab morgen soll es trocken werden, ab Freitag soll es dann auch noch richtig warm werden. Also ich habe gerade in den Wetterbericht geschaut. Wir sollen in übers Wochenende und dann auch in der nächsten Woche Temperaturen bis zu 30 Grad erleben. Da ist man ja jetzt natürlich nach dem Winter, nach diesem ja doch regnerischen Frühling gar nicht so richtig dran gewöhnt. Was kann man machen? Irgendwo kann man bestimmt schwimmen gehen, an der Ruhr beispielsweise in Bochum. Ansonsten haben wir aber natürlich jetzt das Glück, dass wir mit Linda eine echte Bochumerin in der Runde haben, die uns Tipps geben kann, was man denn in Bochum am Wochenende machen kann.
1: Ja, also ich als einzige Urbochumerin hier empfehle, wie gesagt, wie Hauke schon gesagt hat, die Ruhr. Nicht in Dahlhausen, sondern in Stiepel, weil da die Natur meiner Meinung nach viel schöner ist. Dazu würde ich auch noch den Tippelsberg empfehlen. Das sind jetzt keine nischigen Empfehlungen, aber es sind trotzdem meine Favoriten. Das ist der höchste Punkt von Bochum. Und vor allem bei gutem Wetter kann man da sehr gut den Sonnenuntergang anschauen. Und ich war gestern bei Think Twice Second Hand shoppen und beim Rausgehen habe ich ein Poster gesehen. Es gibt am 22., also am Freitag, ein Wohnzimmer-Rave im Café Eden von 18 bis 22 Uhr. Da war ich letztes Jahr auch und es hat sich auch sehr gelohnt. Also da kann man auch vorbeischauen.
0: Ich glaube, die nischigen Tipps brauchen wir zum Sommerbeginn auch noch gar nicht, weil wir müssen uns ja alle erstmal rantasten daran, wie es sich überhaupt anfühlt, rauszugehen. Wer sich auch die Wohnung ein bisschen schöner machen möchte, kann das am 22. und 23. auch, und zwar ist da in der Rotunde der große Pflanzenverkauf und da kann man ein bisschen Natur nach innen holen.
2: Ansonsten mein Vorschlag, mein Go-To abends und nachmittags, Zeitverbringen-Aktion ist natürlich, sich einfach mit den Freunden in den Biergarten setzen und ein kühles Getränk genießen mit den warmen Temperaturen.
0: Schön, ja. Morgens um 10 das erste Bier empfehlen.
2: Es ist ja Pfingsten, ist ja Feiertage, da darf man auch mal ein bisschen früher anfangen. Ja, auch in Bochum gibt es ganz viele schöne Ecken, um sich einfach ganz entspannt nach draußen zu setzen. Ganz viele Bars, nicht nur im Bermuda-Dreieck, aber natürlich auch da. Linda, hast du noch ein Favorite Bar, ein Favorite Café, das du empfehlen kannst, wo die Leute sich am Wochenende hinbegeben dürfen?
1: Also meine Favorite Bar und Café gleichzeitig ist Tante Jürgens an der Kastropper Straße und Favorite Bar Narodowa im Bermuda in der Brüderstraße. Die gibt es erst seit letztem Jahr.
2: Ja, gibt leckeres tschechisches Bier da. Da bin ich ja großer Fan von. Ja, ich denke, wir haben auf jeden Fall Pläne fürs Wochenende. Ich hoffe, die warme Zeit, die warmen Tage werden auch von euch genossen. Jetzt genießen wir erstmal ein bisschen Musik. The Moon Cave von Gorillaz.

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1: Mit Linda Federmann. EU-Vertreter haben sich nach langen Verhandlungen auf die Umsetzung des Zollabkommens mit den USA geeinigt. Das berichtet die Tagesschau. Dabei sollen Zölle auf US-Industriegüter abgeschafft werden. Die EU-Kommission will zusätzliche Hilfen an Bauern zahlen. Das berichtet der Deutschlandfunk. EU-Agrarkommissar Hansen erklärte, Europa müsse weniger von anderen abhängig sein und selbst mehr produzieren. Das Bundeskabinett will künftig den Führerschein günstiger machen. Das berichtet der Deutschlandfunk. Dafür soll es unter anderem mehr digitalen Unterricht sowie Fahrsimulatoren geben. Ein Essener Mediziner steht nach Aussagen über seine Ablehnung von Abtreibung in der Kritik. Das berichtet der WDR. Der Direktor der Abteilung für Frauenheilkunde im Essener Universitätsklinikum könne es aus ethischen Gründen nicht mit sich vereinbaren.
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2: Ja, bevor wir am Wochenende endlich wieder bei gutem Wetter laufen und Radfahren können, müssen wir, um den Triathlon voll zu machen, heute erstmal noch durch den Regen schwimmen. Gerade haben wir 12 Grad hier in Bochum, der Regen hält sich bis zum Abend. Temperaturen klettern über die 16 Grad am Mittag auf die 18 Grad am Nachmittag. In der Nacht kühlt es auf 13 Grad ab, aber dafür hört der Regen auf.
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3: Der WDR-Verkehr hat eine Meldung für euch. Auf der A448 Südumfahrung Bochum zwischen Bochum-Eppendorf und Bochum-Wiemelhausen etwa 10 Minuten plus 2 Kilometer Stau. Wir wünschen weiterhin eine gute Fahrt.
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2: Es ist kurz nach 10 hier in Bochum bei CT das Radio. Ich, Felix Jung, stehe noch eine ganze Stunde gemeinsam mit Hauke von der Linden und Linda Federmann für euch hinterm Mikrofon. Und bevor wir euch in die Hände der Tagschicht übergeben, ist diese Stunde prall gefüllt, unter anderem mit guter Musik.

0: Nur noch 2 Stunden bis zum Mittag und so langsam setzt bei mir ein erster Appetit ein. Wir schauen mal, was es heute in der Mensa gibt.
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0: 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Das Aktionsmenü bietet euch Senfeier mit Kartoffelstampf und Pickles. Beim Sprinter steht heute Linsencurry mit Fladenbrot auf dem Speiseplan.
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0: Jede Woche küren wir bei CT das Radio einen Song zum Song der Woche. Dieses Mal schauen wir auf einen deutschen Künstler, der aus Bayern kommt.
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2: Wenn mal wieder starke Synth-Klänge unterstützt von Trompeten durch den Raum schwirren und universelle Themen verpackt in einfachen, aber dennoch tiefen Lyrics über diese gelegt werden, weiß das geschulte Ohr, der Künstler Nant hat neue Musik für uns veröffentlicht. Auf seiner letzten Single greift ihm die junge Musikerin Eli Marco unter die Arme und so entstand der neueste Track im Nant-Repertoire Liebe/Hass. Unser CT-Song der Woche. Musikalisch erinnert der Song stärker an die ersten Vibe-based EPs als das schlanke, brutalistisch-minimalistische Album Träume in Beton, welches letztes Jahr im April herauskam und auf welchem Nant sich stilistisch weiterentwickelt hat.
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2: Ein Rückbesinn zu den musikalischen Wurzeln soll hier aber nicht als Rückschritt verstanden werden. Die Produktion ist cleaner, die Instrumentals gewohnt überragend und durch Eli Marcos Feature ist auch der Vocal Part frisch. Nants Lyrics waren schon immer minimalistisch on the nose. Ohne viel Theatralik kommt der Text auf den Punkt und schafft es ohne viel Klimbim, seine Botschaft rüberzubringen. Die Beats tragen ihren Teil dazu bei, den Vibe der Songs zu vermitteln und so entstehen gesamtheitliche Meisterwerke. Thematisch behandelt der Song zwischenmenschliche Beziehungen, Verlust und Bindungsangst und zeigt das Spannungsverhältnis zwischen dem Bedürfnis nach emotionaler Nähe und der Angst, verlassen zu werden. Am Ende lässt der Track seine HörerInnen aber mit einem hoffnungsvollen Gefühl zurück. Fans von Nant und alle, die es noch werden wollen, können sich in diesem Jahr über den Release eines ganzen Albums sowie eine Tour quer durch Deutschland freuen. Bis dahin hören wir aber erstmal noch ein bisschen Liebe/Hass, unseren CT-Song der Woche.
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0: Viele Menschen fliegen jedes Jahr in den Urlaub und auf wen man auf jeden Fall immer im Flugzeug trifft, sind die FlugbegleiterInnen. Ein Beruf, der mehr zu bieten hat, als viele denken. In diesem Beitrag blicken wir hinter die Kulissen der Leute, die in der Luft für unsere Sicherheit sorgen.
1: Bald beginnt wieder die Urlaubssaison. Wer plant, mit dem Flugzeug zu verreisen, ist vielleicht an der Perspektive einer Flugbegleiterin interessiert. Noemi Müller ist Flugbegleiterin und hat auf ihren Reisen schon so einiges erlebt und gesehen. Was sie an ihrem Beruf so liebt, teilt sie uns jetzt mit.
2: Das Reisen, das war auch der Punkt, warum ich den Job mache. Aber eigentlich auch mit Leuten zu arbeiten. Also ich habe wirklich gemerkt, wie gern ich mit Menschen arbeite und wie gern ich mit Menschen interagiere. Also es macht schon Spaß, manchmal mit Leuten sich zu unterhalten und auch so über deren Leben zu erfahren. Und ich finde, es gibt so viele Menschen aus so vielen Kulturen und unterschiedliche Sprachen und alles. Und ich finde das so interessant, wenn du Leute siehst, die dir erzählen, hey, ich komme gerade von der Fashion Week oder jemand kommt von einer Beerdigung oder jemand ist Staranwalt oder irgendein Schauspieler. Das finde ich eigentlich mega cool und dafür bin ich auch mega dankbar.
1: Besonders für Fluggäste, die nicht viel fliegen, gibt es aber nicht nur positive Erfahrungen. Noemi erzählt, was viele schon wissen. Flugzeuge sind die sichersten Verkehrsmittel und die Menschen an Bord sind für alle Eventualitäten ausgebildet. Doch was für FlugbegleiterInnen Alltag ist, löst bei vielen Menschen trotzdem Unbehagen oder Angst aus. FlugbegleiterInnen wissen jedoch, mit Gästen, die unter Flugangst leiden, umzugehen und haben Tipps.
2: Es gibt Medikamente gegen Flugangst. Es hilft auch, eine Person dabei zu haben, bei der man sich sicher fühlt. Sonst einfach schauen, dass man was dabei hat, mit dem man sich sicher fühlt. Vielleicht irgendwie einen Stressball oder so. Viele sagen uns auch immer Bescheid, hey, ich habe Flugangst. Und dann komme ich auch super gerne vorbei und rede nochmal mit den Leuten und erkläre das. Sie können gerne super viele Fragen stellen.
1: Für Menschen, die sich bereits in der Luft sicher fühlen und die Welt bereisen wollen, ist der Job eine gute Aussicht, um im Berufsleben glücklich zu werden. Denn der Job ist komplexer, als viele denken. Doch was sollte man an Eigenschaften mitbringen? Noemi klärt auf.
2: Also ich würde auf jeden Fall sagen, das ist ein Job für Menschen, die sehr flexibel sind, kommunikativ sind, gern mit Menschen arbeiten und auf jeden Fall auch gut mit Stress umgehen können und ja auch vielleicht nicht unbedingt irgendwelche körperlichen Beeinträchtigungen haben oder Schlafprobleme oder so.
1: Vielleicht seid ihr durch die Beschreibung inspiriert oder vielleicht konnte euch Noemi ein bisschen die Angst vor dem Fliegen nehmen. So oder so, CT wünscht euch eine schöne Zeit über den Wolken.
0: Ja, Fliegen ist und bleibt einfach etwas Besonderes und trotz der Sicherheit natürlich etwas, was man nur in Maßen genießen sollte. Wir hoffen, ihr habt einen kleinen Einblick gewinnen können und fühlt euch jetzt wohler in der Luft.

0: Gunst der Shaolin ist außergewöhnlich und äußerst schwierig.
1: Er hat mich hier aufgenommen und es mich gelehrt.
2: Wir konnten es dich nur lehren, weil du es bereits wusstest.

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1: Mit Linda Federmann. EU-Vertreter haben sich nach langen Verhandlungen auf die Umsetzung des Zollabkommens mit den USA geeinigt. Das berichtet die Tagesschau. Dabei sollen Zölle auf US-Industriegüter abgeschafft werden. US-Präsident Donald Trump hatte der EU zuvor eine Frist bis zum 4. Juli gesetzt. Sollte die Umsetzung bis dahin nicht beschlossen sein, drohe er mit neuen Aufschlägen und höheren Zöllen. Die EU-Kommission will zusätzliche Hilfen an Bauern zahlen. Das berichtet der Deutschlandfunk. EU-Agrarkommissar Hansen erklärte, Europa müsse weniger von anderen abhängig sein und selbst mehr produzieren. Die finanzielle Hilfe soll Ernteausfällen und höheren Lebensmittelpreisen entgegenwirken. Seit Beginn des Iran-Kriegs sind die Preise für Düngemittel stark gestiegen. Das Bundeskabinett will künftig den Führerschein günstiger machen. Das berichtet der Deutschlandfunk. Dafür soll es unter anderem mehr digitalen Unterricht sowie Fahrsimulatoren geben. Geplant sind zudem neue Regeln bei Sonderfahrten, theoretischen und praktischen Prüfungen. Verkehrsminister Schnieder von der CDU hatte sich vor längerem für eine Reform des Führerscheins ausgesprochen. Ein Essener Mediziner steht nach Aussagen über seine Ablehnung von Abtreibung in der Kritik. Das berichtet der WDR. Der Direktor der Abteilung für Frauenheilkunde im Essener Universitätsklinikum könne es aus ethischen Gründen nicht mit sich vereinbaren. Die Uniklinik stellt in einer Stellungnahme klar, dass es sich um seine persönliche Überzeugung handle. Heute Nachmittag soll es vor dem Klinikum Proteste des Netzwerkes FIVE, Feminismus, Intersektionalität und Vielfalt in Essen geben.
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3: Bei uns in der Redaktion ist es schön warm und trocken. Über die Temperaturen und das Wetter draußen können wir das leider nicht sagen. Wir haben 12 Grad und Regen. Im Laufe des Tages hört der Regen nicht auf und die Temperaturen klettern jetzt gleich erstmal auf 16 Grad, um die Mittagszeit auf später noch 18 Grad. In der Nacht kühlt es etwas ab auf 13 Grad und der Regen hört auf. Morgen früh starten wir dann mit 12 Grad in den Tag.
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4: Der WDR-Verkehr hat eine Meldung für euch. Auf der A448 Südumfahrung Bochum zwischen Bochum-Eppendorf und Bochum-Wiemelhausen etwa 10 Minuten plus 2 Kilometer Stau.
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4: Es ist kurz nach 10:30 und Felix, Linda und ich machen für euch noch eine halbe Stunde die Frühschicht. Dann geht's in den Tag, es geht in die Mittagspause für uns. Und bis dahin hören wir noch ein bisschen gute Musik. Tell Me About Your Mom mit dem Song Refined.

0: Ja, wir haben gerade ja schon erfahren, was für Tipps wir so fürs Wochenende haben. Auch die Linda hat uns da ja fleißig unterstützt. Mein Plan fürs Wochenende ist tatsächlich auf eine Party zu gehen. Und Hauke, da frage ich dich, was darf denn auf einer guten Party nicht fehlen?
1: Ich gehe ganz nach dem Tipp, nach der Aussage von meinem Vater. Der hat mir nämlich mal gesagt, für eine gute Party braucht es zwei Sachen. Gute Musik und genug Bier. Und ich glaube, wenn man sich daran hält, dann ist schon mal sehr viel geregelt. Denn ich glaube, ja, man kennt das, wenn man auf einer Hausparty ist und die Musik ist einfach nicht das, was tanzbar ist oder nicht das, was die Leute hören wollen. Ja, dann ist die Stimmung irgendwie irgendwann im Keller. Und wenn die Getränke aus sind, auch dann...
0: Dann fangen die Leute an zu meckern.
1: Dann wird's, werden die Leute unruhig, ne? Also dafür muss gesorgt sein. Ansonsten muss man meiner Meinung nach irgendwo auch eine Tanzfläche haben. Es muss getanzt werden können. Denn ansonsten ist das keine richtige Party. Was ist deine Meinung?
0: Ich sehe das ganz ähnlich wie du. Natürlich, das muss man eigentlich nicht dazu sagen, aber die Leute sollten, die Crowd muss stimmen. Also es ist immer ganz komisch, wenn man auf irgendeiner WG-Party dann auf einmal landet, auf der man eigentlich nur so halb eingeladen war und die Leute sind so ein bisschen off, einfach nicht so die eigenen Leute. Aber ansonsten, wie du schon sagst, so eine Tanzfläche. Aber da ist ja ganz oft das Schöne, dass sich das so ein bisschen entwickelt, so dynamisch. Dann wird halt mal... So die Couch hochgeklappt, da wird...
1: Der Trick ist, einfach möglichst wenig Sitzmöglichkeiten bereitstellen. Das heißt, wenn die Leute stehen, dann bewegen sie sich irgendwann zur Musik und dann entwickelt sich das schon irgendwann.
0: Also erst ein bisschen Geschunkel und man schaukelt sich so langsam hoch.
1: Genau.
0: Bist du denn Team Spiele auf Partys, sei es jetzt so klassische Trinkspiele oder auch so eine schöne Runde? Es gibt ja auch Leute, die dann einfach anfangen, Karten zu spielen.
1: Ich würde sagen, zum Start kann man gut sowas machen. Ich glaube, zum Kennenlernen gerade dann macht so ein Spiel schon irgendwie Sinn. Aber irgendwann denke ich mir, jetzt versucht mal Spaß zu haben, Leute. Es muss nicht um 24.30 Uhr, das ist halt so eine komische Uhrzeit, die ich mir ausgedacht habe, um 0.30 Uhr noch eine Runde Uno gestartet werden. Da hat man dann irgendwie das Gefühl, dass die Leute nicht wegen der Party da sind. Also zumindest habe ich immer das Gefühl, wenn ich Gastgeber bin und ich sehe, okay, um, weiß ich nicht, halb eins entwickelt sich noch so ein Grüppchen, das sich da irgendwie der Party entzieht. Klar, ne, das kann man mal machen, aber ja, ich möchte die Leute dann auch irgendwie in guter Laune und auf der Tanzfläche sehen.
0: Um halb eins nochmal eine schöne Runde Topfschlagen starten. Aber vielleicht findet man unter dem Topf dann ja auch gute Musik. Bei uns findet man jetzt zum Beispiel Everybody Dancing von Sly Johnson.

Es ist 10:45, das heißt, unsere Frühschicht ist gleich leider schon vorbei. Aber wir lassen euch bei CT natürlich nicht im Stich. 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Es geht um Handelsbilanzen, ein sehr interessantes und wichtiges Thema momentan. Mit dabei ist Jantke de Boer, Juniorprofessorin an der RUB. Und um 21 Uhr dürft ihr da gerne einschalten. Über den Tag werdet ihr übrigens natürlich mit den Nachrichten versorgt und wie es sich für CT gehört, läuft auch weiterhin sehr, sehr gute Musik, zum Beispiel Haus im Wald von Luftlinie 270.

0: Ein sehr plötzlicher Ende bei dem Song Mindloaded von Blood Orange. Ja, es ist kurz vor 11, das heißt, auf unserem Laufplan gibt es nur noch ein Ding auf der To-Do-Liste, Abmod/Verabschiedung. Ich hatte sehr viel Spaß in der Frühschicht, ich hoffe, bei dir war es genauso, Felix.
1: Bei mir war es auf jeden Fall genauso, es war ein Fest.
0: Und Linda, du bist hoffentlich auch zufrieden.
2: Ja, ich hatte auch wie immer sehr viel Spaß.
0: Ja, dann bleibt uns nur noch eins, und zwar Tschüss zu sagen. Ich hoffe, ihr bleibt trotzdem dran bei CT und verbringt einen wunderschönen Mittwoch.
1: Auch von mir.
2: Tschüss.

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1: Mit Lea Groher. Russlands Präsident Wladimir Putin war auf Staatsbesuch in China. Das berichtet die Tagesschau. Zum Auftakt des Staatsbesuches betonten sowohl China als auch Russland, die Zusammenarbeit beider Länder zu vertiefen. Im Mittelpunkt der Gespräche standen die Absprache und Unterzeichnung von rund 40 bilateralen Vereinbarungen. Ebenfalls besuchte Putin China im Zuge des 25. Jahrestages grenzenloser Freundschaftserklärung zwischen Russland und China. Nach monatelanger Verhandlung einigt sich die EU nun auf eine Zollvereinbarung zwischen der EU und den USA. Das berichtet ZDF heute. Zuvor hatte US-Präsident Donald Trump neue Zollaufschläge für Autos verhängt und die EU zu einem Kompromiss gedrängt. Der Kompromiss sah die Abschaffung der europäischen Zölle auf US-Industriewaren vor. Nun einigt sich die EU-Kommission auf eine Notfallklausel, mit welcher die Zollauslassungen seitens der EU schneller aufgehoben werden können. Ein Ebola-Patient wird in der Berliner Charité behandelt. Das berichtet die Zeit. Ein US-Amerikaner hatte sich auf seinem Urlaub in der Demokratischen Republik Kongo mit Ebola infiziert. Nun wurde er per Sondertransport von Uganda nach Berlin gebracht und wird in Berlin auf der Sonderisolationsstation betreut. Neben Deutschland nimmt auch Tschechien einen US-Arzt auf, der zuvor Kontakt mit einem Ebola-Patienten hatte. Mögliche Bombenblindgänger in Datteln vermutet. Das berichtet der WDR. Das Dattler Ordnungsamt verkündigte vermutete Blindgänger an der Frankfurter Straße. Die Stadt kündigte an, sollte ein Blindgänger heute gefunden werden, soll er umgehend entschärft werden. Daher sollen Anwohner, die im Umkreis von 500 Metern der Bombe leben, ab 8 Uhr zur Evakuation bereit sein. Die Dauer der möglichen Entschärfung kann noch nicht abgeschätzt werden.
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1: Heute haben wir es auf dem Campus eher regnerisches Wetter bei dann doch angenehm 13 Grad. Im Laufe des Tages steigen die Temperaturen dann sogar noch auf 16 Grad. In der Nacht bleibt es bewölkt und die Temperaturen sinken wieder auf 13 Grad. Der morgige Tag begrüßt uns mit bewölktem Wetter und 12 Grad.
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1: Der WDR-Verkehr hat aktuell eine Meldung für euch, und zwar die A1 Dortmund Richtung Köln zwischen Hagen-West und Vollmarstein sind aktuell 3 Kilometer Stau. CT wünscht euch trotzdem eine gute Fahrt.

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1: Mit Lea Groher. Russlands Präsident Wladimir Putin war auf Staatsbesuch in China. Das berichtet die Tagesschau. Zum Auftakt des Staatsbesuchs betonten sowohl China als auch Russland die Zusammenarbeit beider Länder zu vertiefen. Im Mittelpunkt der Gespräche standen die Absprache und Unterzeichnung von rund 40 bilateralen Vereinbarungen. Ebenfalls besuchte Putin China im Zuge des 25-jährigen Tag der grenzenlosen Freundschaftserklärung zwischen Russland und China. Nach monatelanger Verhandlung einigt sich die EU nun auf eine Zollvereinbarung zwischen den EU und den USA. Das berichtet ZDF heute. Zuvor hatte US-Präsident Donald Trump neue Zollaufschläge auf Autos verhängt und die EU zu einem Kompromiss gedrängt. Der Kompromiss sah die Abschaffung der europäischen Zölle auf US-Industriewaren vor. Nun einigt sich die EU-Kommission auf eine Notfallklausel, mit welcher die Zollauslassungen seitens der EU schneller aufgehoben werden können. Ein Ebola-Patient wird in der Berliner Charité behandelt. Das berichtet die Zeit. Ein US-Amerikaner hatte sich auf seinem Urlaub in der Demokratischen Republik Kongo mit Ebola infiziert. Nun wurde er per Sondertransport von Uganda nach Berlin gebracht und wird auf der Sonderisolationsstation betreut. Neben Deutschland nimmt auch Tschechien einen US-Arzt auf, der zuvor Kontakt mit einem Ebola-Patienten hatte. Mögliche Bombenblindgänger in Datteln vermutet. Das berichtet der WDR. Das Datteler Ordnungsamt verkündet Bombenblindgänger an der Frankfurter Straße. Die Stadt kündigte an, sollte ein Blindgänger heute gefunden werden, soll er umgehend entschärft werden. Daher sollen alle Anwohner im Umkreis von 500 Metern ab 8 Uhr zur Evakuation bereit sein. Die Dauer der möglichen Entschärfung kann aber noch nicht abgeschätzt werden.
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1: Ja, heute haben wir es auf dem Campus leider etwas bewölktes Wetter bei dann doch angenehm 13 Grad. Im Laufe des Tages steigen die Temperaturen sogar auf 16 Grad. In der Nacht bleibt es bewölkt und die Temperaturen sinken wieder auf 13 Grad. Der morgige Tag begrüßt uns ebenfalls mit bewölktem Wetter, aber bei 12 Grad.
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1: Der WDR-Verkehr hat aktuell keine Meldung für euch. CT wünscht euch weiterhin eine gute Fahrt.

0: Im Komponentenessen könnt ihr heute wählen zwischen Hähnchenschnitzel pikanter Milanaise mit Tomatensauce und Blumenkohl-Käsebratling mit Tomatensauce. Das Aktionsmenü bietet euch Senfeier mit Kartoffelstamm und Pickles. Beim Sprinter steht heute Linsenkohl mit Fladenbrot auf dem Speiseplan.
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1: Habt ihr Lust auf Comedy, Wohlfühlfeeling und eine herzerwärmende Liebesgeschichte? Einfach mal wieder zu einer guten Serie auf dem Sofa abschalten können nach dem stressigen Alltag? Dann ist die Serie Ich dich auch genau das Richtige für euch. Die Serie wirft euch mitten in das Leben von einem jungen Pärchen. Caro und Yannick sind frisch verliebt und entscheiden sich schnell zusammenzuziehen. Am liebsten würden sie den ganzen Tag nur im Bett liegen und nichts anderes mehr tun, außer Pizza zu essen und fernzusehen. Wie das Leben aber so ist, kommt immer wieder etwas in ihrem Leben dazwischen. Ständig unangekündigte Besuche von Caros Schwester oder Yannicks Eltern, welche das ruhige Leben von Caro und Yannick ziemlich durcheinander bringen. Und dann ist da auch noch Yannicks schräger Nachbar Tiffy, welcher immer mal wieder für Chaos sorgt, damit aber auch für sehr viele gute Lacher. Jeder Charakter und jede Charakterin bieten die perfekte Fläche, sich selbst darin wiederzufinden. Ob verwirrte Studentin, wütende Freundin oder verzweifelter Freund. Realitätsnahe Erfahrungen und die normalsten Dinge des Alltags, welche manchmal so unscheinbar erscheinen, werden gezeigt. Es ist für jeden etwas dabei, um sich mit seinen eigenen Gefühlen und Gedanken des Alltags nicht allein zu fühlen. Die Serie spielt ausschließlich in der gemeinsamen Wohnung von Caro und Yannick, was für das perfekte Wohlfühlfeeling sorgt. Als Zuschauerin hat man dadurch das Gefühl, selbst mitten im Geschehen zu sein und dadurch die Charaktere immer wieder besser kennenzulernen, weil jeder Moment aus dem Alltag realistisch gezeigt wird. Jede Folge schafft es auch, ernstere Themen anzusprechen, wie zum Beispiel Verlust oder Scheidung, ohne dabei den Comedy-Aspekt zu verlieren. Perfekt für jeden, der die Mischung aus verschiedenen Genres mag. Aktuell gibt es 4 Staffeln und insgesamt 32 Folgen. Die Folgen gehen jeweils 25 Minuten lang. Die Serie könnt ihr in der Mediathek der Öffentlich-Rechtlichen ansehen.

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1: Mit Emma Dengel. Eine Handschrift aus dem 15. Jahrhundert entpuppt sich als verschollener Kodex einer der bedeutendsten deutschen Bibliotheken der Renaissance. Forschende der Universität Heidelberg konnten jetzt den Bezug zur Bibliotheca Palatina nachweisen. Erkennen konnte man das unter anderem an dem kostbar gestalteten Einband, der auf den Kurfürst Otto Heinrich zurückzuführen ist, der damals in Heidelberg residierte. 1937 wurde der besagte Kodex von einem Antiquariat erworben und in der Universität Heidelberg mit anderen Manuskripten zusammen gelagert. In der Zukunft werden weitere Schriften untersucht und möglicherweise der berühmten Bibliotheca Palatina zugeordnet. In Gewürzpulvern von Supermärkten wurden verbotene Pestizide gefunden. Die Verbraucherorganisation Foodwatch fand in 2/3 der 64 deutschen, niederländischen, französischen und österreichischen untersuchten Gewürze unerlaubte Pflanzenschutzmittel. Dazu zählen Paprika, Chili, Kreuzkümmelpulver und grüner Tee. In allen fanden sich Probenrückstände von nicht zugelassenen Pestiziden, jedoch lagen viele der Konzentrationen unterhalb der zugelassenen Grenzwerte. Laut den HerstellerInnen haben Sicherheit und Qualität der Produkte oberste Priorität, weswegen jetzt

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1: Ja, Wetter ist für uns nicht nur eine Stadt im Südosten, sondern kommt heute auch nass von oben. Den Farbfilm könnt ihr heute guten Gewissens zu Hause lassen, denn es bleibt grau in grau.
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1: Und Hauke, da frage ich dich, was darf denn auf einer guten Party nicht fehlen?
3: Ich gehe ganz nach dem Tipp, nach der Aussage von meinem Vater. Der hat mir nämlich mal gesagt, für eine gute Party braucht es zwei Sachen. Gute Musik und genug Bier. Und ich glaube, wenn man sich daran hält, dann ist schon mal sehr viel geregelt.
1: Ich habe ja so schon Wortfindungsstörungen, morgens ist es noch schlimmer. Und dann stolper ich mich irgendwie dadurch. Dann finde ich es häufig einfach entspannter, so ein paar Zahlen in ihre richtigen Kästchen zu schreiben und einfach so mein Gehirn morgens in Schwung zu bringen. Aber wie siehst du das denn, Hauke?
3: Ja, ich finde das gut, dass du als Moderator natürlich Wortfindungsstörungen hast. Geht mir genauso, wie es sich gehört. Aber ich glaube, du hast das richtig erfasst. Ich bin eher Team Kreuzworträtsel. Boah, das ist eine schwierige Frage. Weil ich würde gerne Team Morgenslaufen sein, aber ich schaff's nicht. Und es führt dazu, dass ich dann eher abends laufen bin, wenn ich nicht einfach der dritte Mensch bin und mir in meiner Mittagspause denke, Mittagspause ist jetzt groß, Pause von nichts im Grunde, aber zur Mittagszeit laufen gehe. Das kann auch passieren.

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1: Mit Lea Groher. Russlands Präsident Wladimir Putin warf Staatsbesuch in China. Das berichtet die Tagesschau. Zum Auftakt des Staatsbesuches betonte sowohl China als auch Russland die Zusammenarbeit beider Länder zu vertiefen. Im Mittelpunkt der Gespräche standen die Absprache und Unterzeichnung von rund 40 bilateralen Vereinbarungen. Ebenfalls besuchte Putin China im Zuge des 25. Jahrestages der grenzenlosen Freundschaftserklärung zwischen Russland und China. Nach monatelanger Verhandlungen einigt sich die EU nun auf eine Zollvereinbarung zwischen der EU und den USA. Das berichtet ZDF heute. Zuvor hatte US-Präsident Donald Trump neue Zollaufschläge auf Autos verhängt und die EU zu einem Kompromiss gedrängt. Der Kompromiss sah die Abschaffung der europäischen Zölle auf US-Industriewaren vor. Nun einigt sich die EU-Kommission auf eine Notfallklausel, mit der die Zollauslassungen seitens der EU schneller aufgehoben werden können. Ein Ebola-Patient wird in der Berliner Charité behandelt. Das berichtet die Zeit. Ein US-Amerikaner hatte sich auf seinem Urlaub in der Demokratischen Republik Kongo mit Ebola infiziert. Nun wurde er per Sondertransport von Uganda nach Berlin gebracht und wird in Berlin auf der Sonderisolationsstation betreut. Neben Deutschland nimmt auch Tschechien einen US-Arzt auf, der zuvor Kontakt mit einem Ebola-Patienten hatte. Mögliche Bombenblindgänger in Datteln vermutet. Das berichtet der WDR. Das Dattler Ordnungsamt vermutet Blindgänger an der Frankfurter Straße. Die Stadt kündigte an, sollte ein Blindgänger heute gefunden werden, wird er umgehend entschärft. Daher sollen Anwohner im Umkreis von 500 Metern ab 8 Uhr zur Evakuation bereit sein. Die Dauer der möglichen Entschärfung kann aber noch nicht abgeschätzt werden.
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1: Ja, aktuell haben wir es dann doch sonniges Wetter hier auf dem Campus bei angenehmen 13 Grad. Im Laufe des Tages steigen die Temperaturen dann sogar noch auf 16 Grad. In der Nacht bleibt es bewölkt und die Temperaturen sinken wieder auf 13 Grad. Der morgige Tag begrüßt uns dann eben auch mit bewölktem Wetter und 12 Grad.
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1: Aktuell hat der WDR-Verkehr zwei Meldungen für euch. Einmal die A40 Duisburg Richtung Essen zwischen Mülheim-Heißen und Essen-Zentrum 4 Kilometer stockender Verkehr. Und dann nochmal auf der A40 Dortmund Richtung Essen zwischen Dortmund-Clay und Kreuz-Bochum 5 Kilometer stockender Verkehr. Fahrt da bitte vorsichtig. CT wünscht euch weiterhin eine gute Fahrt.

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1: Hey, ich wollte mich nochmal entschuldigen wegen gestern. Fragen, ob wir nochmal reden können. Tut's leid, wie das gelaufen ist. Ich hoffe, es geht dir gut.

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1: Habt ihr Lust auf Comedy, Wohlfühlfeeling und eine herzerwärmende Liebesgeschichte? Einfach mal wieder zu einer guten Serie auf dem Sofa abschalten können nach dem stressigen Alltag? Dann ist die Serie Ich dich auch genau das Richtige für euch. Die Serie wirft euch mitten in das Leben von einem jungen Pärchen. Caro und Yannick sind frisch verliebt und entscheiden sich schnell zusammenzuziehen. Am liebsten würden sie den ganzen Tag nur im Bett liegen und nichts anderes mehr tun, außer Pizza zu essen und fernzusehen. Wie das Leben aber so ist, kommt immer wieder etwas in ihrem Leben dazwischen. Ständig unangekündigte Besuche von Caros Schwester oder Yannicks Eltern, welche das ruhige Leben von Caro und Yannick ziemlich durcheinander bringen. Und dann ist da auch noch Yannicks schräger Nachbar Tiffy, welcher immer mal wieder für Chaos sorgt, damit aber auch für sehr viele gute Lacher. Jeder Charakter und jede Charakterin bieten die perfekte Fläche, sich selbst darin wiederzufinden. Ob verwirrte Studentin, wütende Freundin oder verzweifelter Freund. Realitätsnahe Erfahrungen und die normalsten Dinge des Alltags, welche manchmal so unscheinbar erscheinen, werden gezeigt. Es ist für jeden etwas dabei, um sich mit seinen eigenen Gefühlen und Gedanken des Alltags nicht allein zu fühlen. Die Serie spielt ausschließlich in der gemeinsamen Wohnung von Caro und Yannick, was für das perfekte Wohlfühlfeeling sorgt. Als Zuschauerin hat man dadurch das Gefühl, selbst mitten im Geschehen zu sein und dadurch die Charaktere immer wieder besser kennenzulernen, weil jeder Moment aus dem Alltag realistisch gezeigt wird. Jede Folge schafft es auch, ernstere Themen anzusprechen, wie zum Beispiel Verlust oder Scheidung, ohne dabei den Comedy-Aspekt zu verlieren. Perfekt für jeden, der die Mischung aus verschiedenen Genres mag. Aktuell gibt es 4 Staffeln und insgesamt 32 Folgen. Die Folgen gehen jeweils 25 Minuten lang. Die Serie könnt ihr in der Mediathek der Öffentlich-Rechtlichen ansehen.

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1: Mit Lea Groher. Russlands Präsident Wladimir Putin war auf Staatsbesuch in China. Das berichtet die Tagesschau. Zum Auftakt des Staatsbesuches betonen sowohl China als auch Russland, die Zusammenarbeit beider Länder zu vertiefen. Im Mittelpunkt der Gespräche standen die Absprache und Unterzeichnung von rund 40 bilateralen Vereinbarungen. Ebenfalls besuchte Putin China im Zuge des 25. Jahrestages der grenzenlosen Freundschaftserklärung zwischen Russland und China. Nach monatelangen Verhandlungen einigt sich die EU nun auf eine Zollvereinbarung zwischen der EU und den USA. Das berichtet ZDF heute. Zuvor hatte US-Präsident Donald Trump neue Zollaufschläge auf Autos verhängt und die EU zu einem Kompromiss gedrängt. Der Kompromiss sah die Abschaffung der europäischen Zölle auf US-Industriewaren vor. Nun einigt sich die EU-Kommission auf eine Notfallklausel, mit welcher die Zollauslassungen seitens der EU schneller aufgehoben werden können. Ein Ebola-Patient wird in der Berliner Charité behandelt. Das berichtet die Zeit. Ein US-Amerikaner hatte sich auf seinem Urlaub in der Demokratischen Republik Kongo mit Ebola infiziert. Nun wurde er per Sondertransport von Uganda nach Berlin gebracht und wird in Berlin auf der Sonderisolationsstation betreut. Neben Deutschland nimmt auch Tschechien einen US-Arzt auf, der zuvor Kontakt mit einem Ebola-Patienten hatte. 6 Weltkriegsbomben wurden in Datteln gefunden. Das berichtet der WDR. Die Bomben befinden sich in einem dicht besiedelten Viertel rund um die Frankfurter Straße. Im Zuge dessen mussten rund 3.300 Menschen aus ihren Häusern evakuiert werden. Um 14 Uhr gab die Stadt bekannt, dass die Entschärfungsmaßnahmen abgeschlossen seien.
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1: Aktuell haben wir es sonniges Wetter bei leichten Wolken und 17 Grad. Im Laufe des Tages kann dann immer mal wieder Regen aufkommen und die Temperaturen sinken auf 13 Grad. In der Nacht bleibt es bewölkt bei gleichbleibenden Temperaturen. Und der nächste Tag begrüßt uns dann ebenfalls mit bewölktem Wetter und 12 Grad.
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1: Aktuell hat der WDR-Verkehr keine Meldungen für euch. CT wünscht euch weiterhin eine gute Fahrt.

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1: Mit Emma Dengel. Eine Handschrift aus dem 15. Jahrhundert entpuppt sich als verschollener Kodex eine der bedeutendsten deutschen Bibliotheken der Renaissance. Forschende der Universität Heidelberg konnten jetzt den Bezug zur Bibliotheca Palatina nachweisen. Erkennen konnte man das unter anderem an dem kostbar gestalteten Einband, der auf den Kurfürst Otto Heinrich zurückzuführen ist, der damals in Heidelberg residierte. 1937 wurde der besagte Kodex von einem Antiquariat erworben und in der Universität Heidelberg mit anderen Manuskripten zusammen gelagert. In der Zukunft werden weitere Schriften untersucht und möglicherweise der berühmten Bibliotheca Palatina zugeordnet. In Gewürzpulvern von Supermärkten wurden verbotene Pestizide gefunden. Die Verbraucherorganisation Foodwatch fand in 2/3 der 64 deutschen, niederländischen, französischen und österreichischen untersuchten Gewürze unerlaubte Pflanzenschutzmittel. Dazu zählen Paprika, Chili, Kreuzkümmelpulver und grüner Tee. In allen fanden sich Probenrückstände von nicht zugelassenen Pestiziden, jedoch lagen viele der Konzentration unterhalb der zugelassenen Grenzwerte. Laut den HerstellerInnen haben Sicherheit und Qualität der Produkte oberste Priorität, weswegen jetzt der Sachverhalt geprüft wird.
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1: Mit Lea Groher. Russlands Präsident Wladimir Putin war auf Staatsbesuch in China. Das berichtet die Tagesschau. Zum Auftakt des Staatsbesuches betonen sowohl China als auch Russland die Zusammenarbeit beider Länder zu vertiefen. Im Mittelpunkt der Gespräche standen Absprachen und Unterzeichnungen von rund 40 bilateralen Vereinbarungen. Ebenfalls besuchte Putin China im Zuge des 25-jährigen Jahrestags des grenzlosen Freundschaftserklärungen zwischen Russland und China. Nach monatelangen Verhandlungen einigt sich die EU nun auf eine Zollvereinbarung zwischen der EU und den USA. Das berichtet ZDF heute. Zuvor hatte US-Präsident Donald Trump neue Zollaufschläge für Autos verhängt und die EU zu einem Kompromiss gedrängt. Der Kompromiss sah die Abschaffung der europäischen Zölle auf US-Industriewaren vor. Nun einigt sich die EU-Kommission auf eine Notfallklausel, mit welcher die Zollauslassungen seitens der EU schneller aufgehoben werden können. Ein Ebola-Patient wird in der Berliner Charité behandelt. Das berichtet die Zeit. Ein US-Amerikaner hatte sich auf seinem Urlaub in der Demokratischen Republik Kongo mit Ebola infiziert. Nun wurde er per Sondertransport von Uganda nach Berlin gebracht und wird in Berlin auf der Sonderisolationsstation betreut. Neben Deutschland nimmt auch Tschechien einen US-Arzt auf, der zuvor Kontakt mit einem Ebola-Patienten hatte. Mögliche Bombenblindgänger in Datteln vermutet. Das berichtet der WDR. Das Datteler Ordnungsamt vermutet Blindgänger an der Frankfurter Straße. Die Stadt kündigte an, sollte ein Blindgänger heute gefunden werden, soll er umgehend entschärft werden. Daher sollen Anwohner im Umkreis von 500 Metern ab 8 Uhr zur Evakuation bereit sein. Die Dauer der möglichen Entschärfung kann aber noch nicht abgeschätzt werden.
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1: Ja, aktuell haben wir es bewölktes Wetter bei 17 Grad hier auf dem Campus. Im Laufe des Tages kann dann immer mal wieder Regen aufkommen und die Temperaturen sinken noch auf 13 Grad. In der Nacht bleiben die Wolken uns dann noch bestehen und die Temperaturen bleiben auch ungefähr bei 13 Grad. Der nächste Tag begrüßt uns dann ebenfalls mit bewölktem Wetter und 12 Grad.
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1: Aktuell hat der WDR-Verkehr zwei Meldungen für euch. Einmal die A42 Kamp-Lindfort Richtung Dortmund zwischen Gelsenkirchen-Zentrum und Kreuz-Herne etwa 4 Kilometer stockender Verkehr. Und dann noch einmal die A43 Wuppertal Richtung Recklinghausen zwischen Kreuz-Bochum-Witten und Kreuz-Herne etwa 10 Minuten plus 5 Kilometer stockender Verkehr. CT wünscht euch trotzdem eine gute Fahrt.

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1: Habt ihr Lust auf Comedy, Wohlfühlfeeling und eine herzerwärmende Liebesgeschichte? Einfach mal wieder zu einer guten Serie auf dem Sofa abschalten können nach dem stressigen Alltag? Dann ist die Serie Ich, Dich, Auch genau das Richtige für euch. Die Serie wirft euch mitten in das Leben von einem jungen Pärchen. Caro und Yannick sind frisch verliebt und entscheiden sich schnell zusammenzuziehen. Am liebsten würden sie den ganzen Tag nur im Bett liegen und nichts anderes mehr tun, außer Pizza zu essen und fernzusehen. Wie das Leben aber so ist, kommt immer wieder etwas in ihrem Leben dazwischen. Ständig unangekündigte Besuche von Caros Schwester oder Yannicks Eltern, welche das ruhige Leben von Caro und Yannick ziemlich durcheinander bringen. Und dann ist da auch noch Yannicks schräger Nachbar Tüffi, welcher immer mal wieder für Chaos sorgt, damit aber auch für sehr viele gute Lacher. Jeder Charakter und jede Charakterin bieten die perfekte Fläche, sich selbst darin wiederzufinden. Ob verwirrte Studentin, wütende Freundin oder verzweifelter Freund. Realitätsnahe Erfahrungen und die normalsten Dinge des Alltags, welche manchmal so unscheinbar erscheinen, werden gezeigt. Es ist für jeden etwas dabei, um sich mit seinen eigenen Gefühlen und Gedanken des Alltags nicht allein zu fühlen. Die Serie spielt ausschließlich in der gemeinsamen Wohnung von Caro und Yannick, was für das perfekte Wohlfühlfeeling sorgt. Als Zuschauerin hat man dadurch das Gefühl, selbst mitten im Geschehen zu sein und dadurch die Charaktere immer wieder besser kennenzulernen, weil jeder Moment aus dem Alltag realistisch gezeigt wird. Jede Folge schafft es auch, ernstere Themen anzusprechen, wie zum Beispiel Verlust oder Scheidung, ohne dabei den Comedy-Aspekt zu verlieren. Perfekt für jeden, der die Mischung aus verschiedenen Genres mag. Aktuell gibt es 4 Staffeln und insgesamt 32 Folgen. Die Folgen gehen jeweils 25 Minuten lang. Die Serie könnt ihr in der Mediathek der Öffentlich-Rechtlichen ansehen.

0: Fahrradfahren anstatt das Auto zu nehmen? Genau das ist der Sinn hinter der Veranstaltung Stadtradeln, Radeln für ein gutes Klima. CT-Reporterin Aline Dünzer hat sich das mal ein bisschen näher angeguckt und Bianca May, Kapitän des Ruhr-Uni-Radl-Teams, ein paar Fragen gestellt.
1: Dieses Jahr gibt es wieder das berühmte Stadtradeln in Bochum. Bei dieser Veranstaltung können Studierende sowie auch ProfessorInnen und HausmeisterInnen mitmachen. Bianca May, Sachbearbeiterin im Nachhaltigkeitsbüro an der RUB, unser 2021 Hauptteam-Captain des Ruhr-Uni-Radl-Teams, erläutert uns, wie so ein Stadtradeln denn überhaupt abläuft.
2: Bei dem Stadtradeln geht es darum, 21 Tage lang möglichst viele Alltagswege mit dem Rad zu erledigen. Und dabei zählt wirklich jeder Meter. Egal, ob zur Uni, zum Supermarkt oder die Tour am Wochenende, ob Rennrad, E-Bike oder Metropolrad, alles ist erlaubt.
1: Diese Veranstaltung soll primär dafür sorgen, sich klimafreundlicher zu mobilisieren. Das Fahrrad anstelle des Autos zu nehmen, hört sich vielleicht nicht sonderlich wichtig an, kann aber große Wunder bewirken, wenn viele Leute daran teilnehmen. Die Kommune Bochum hat zum ersten Mal 2017 mitgemacht, als die Kampagne dieser Aktion im Beirat Mobilität vorgestellt wurde. Anschließend hat Mays Abteilung ein RUB-Team gegründet, um mit anzutreten. Was genau hinter dieser Veranstaltung steckt, erklärt sie wie folgt.
2: Also das Stadtradeln ist eine Kampagne von Klimabündnis Services und ist seit 2017 ein internationaler Wettbewerb. Heißt, an dem Kommunen weltweit teilnehmen und zeigen, was sie in Sachen Radverkehr so drauf haben. Aber im Kern ist es Teamarbeit. Es geht darum, die Menschen spielerisch aufs Rad zu bringen, um gemeinsam CO2 zu vermeiden. Und das am besten nicht nur während der 21 Tage, sondern das ganze Jahr über.
1: Das erste Ziel dieser Aktion ist es, möglichst viel Spaß zu haben. Aber wenn man ein bisschen seriöser drauf schaut, hilft uns das Stadtradeln dabei, eine bessere Radinfrastruktur zu erzielen. Es gibt in der Tat viele Schwachstellen im Radverkehrsnetz in Bochum und diese bekommen durch die Challenge mehr Sichtbarkeit. Sichere Wege für Fahrradfahrer sind heutzutage leider nicht immer vorhanden und das kann sehr schnell gefährlich werden. Letztes Jahr hat das RUB-Team den ersten Platz erzielt und ist insgesamt 55.000 Kilometer geradelt. Das wünscht sich Frau May auch für das diesjährige Stadtradeln.
2: Jeder Kilometer, der nicht mit dem Auto gefahren wird, ist ein echter Gewinn. Für mich persönlich ist das Radfahren einfach immer ein Gefühl von Abenteuer und Freiheit. Dem Stau entgehen, seine Umwelt bewusster wahrnehmen und den Kopf frei bekommen. Ich habe schon oft erlebt, dass die Leute durch das Stadtradeln auf den Geschmack gekommen sind und das Radfahren plötzlich zu einem neuen Hobby geworden ist. Genau das und noch mehr davon wünsche ich mir für dieses Jahr.
1: Jetzt, wo der Sommer langsam zum Vorschein kommt, ist es also die perfekte Zeit, um mit dem Radeln anzufangen. Es ist einfach, macht Spaß und kann das Klima dabei auch noch positiv beeinflussen. Außerdem verbindet es Menschen miteinander und trägt dazu bei, die Fahrradwege sicherer zu machen. Die Challenge geht zwar offiziell nur 21 Tage. Das heißt ja aber nicht, dass man nicht auch danach einfach ein bisschen öfter das Fahrrad nehmen kann.
0: Radeln kann also einen großen Einfluss auf das Klima haben. Besonders wenn die Temperaturen jetzt wärmer werden, lohnt es sich auf jeden Fall, mehr Zeit draußen zu verbringen und sich mit dem Fahrrad zu bewegen. Wenn ihr euch klimafreundlicher mobilisieren möchtet, dann macht gerne bei der Challenge mit.

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1: Ja, Wetter ist für uns nicht nur eine Stadt im Südosten, sondern kommt heute auch nass von oben. Den Farbfilm könnt ihr heute guten Gewissen zu Hause lassen, denn es bleibt grau in grau.
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1: Und Hauke, da frage ich dich, was darf denn auf einer guten Party nicht fehlen?
3: Ich gehe ganz nach dem Tipp, nach der Aussage von meinem Vater. Der hat mir nämlich mal gesagt, für eine gute Party braucht es zwei Sachen. Gute Musik und genug Bier. Und ich glaube, wenn man sich daran hält, dann ist schon mal sehr viel geregelt.
1: Ich habe ja so schon Wortfindungsstörungen. Morgens ist es noch schlimmer. Und dann stolper ich mich irgendwie dadurch. Dann finde ich es häufig einfach entspannter, so ein paar Zahlen in ihre richtigen Kästchen zu schreiben und einfach so mein Gehirn morgens in Schwung zu bringen. Aber wie siehst du das denn, Hauke?
3: Ja, ich finde das gut, dass du als Moderator natürlich Wortfindungsstörungen hast. Geht mir genauso, wie es sich gehört. Aber ich glaube, du hast das richtig erfasst. Ich bin eher Team Kreuzworträtsel. Also ich finde die Geschichten, die da entstehen, irgendwie auch witzig. Wenn ich an meine Eltern denke, die mussten dann teilweise in Restaurants anrufen oder so, um zu checken, wo die Person gerade ist, wo man sich trifft, denn das war vorher noch nicht abgeklärt worden. Da konnte man sich nicht mal eben eine Nachricht schreiben. Also irgendwie entstehen auch witzige Stories. Ich bin der Meinung, ja, es ist wahrscheinlich die richtige Idee, ein bisschen zurückzukehren zu den haptischen Medien.

Wer in den sozialen Medien unterwegs ist, ist an dem Begriff des Looksmaxings wahrscheinlich nicht vorbeigekommen. Was vielleicht erst harmlos klingt, hat mittlerweile eine bestimmte Eigendynamik.

0: entwickelt. CT-Reporterin Emily Waschelitz kommentiert diesen Social-Media-Trend.
1: Looksmaxing ist schon seit den 2010er Jahren ein Begriff, der ursprünglich aus der Incel-Szene mit Verbindung zur Manus 4 stammt. Nun ist gerade in den letzten Monaten der Begriff des Looksmaxings vor allem auf TikTok zu einem verbreiteten Trend geworden. Looksmaxing bezeichnet dabei eine Reihe von Praktiken und Anwendungen, die eine Strategie darstellen, um sein eigenes Erscheinungsbild oftmals radikal zu optimieren. Die Betroffenen verfolgen damit das Ziel, ihre Chancen auf dem sozialen und romantischen Markt zu verbessern. Dabei essentiell ist die Bewertung von anderen Looksmaxern in den Online-Foren. Unterschieden werden kann dabei zwischen dem eher harmlosen Softmaxing, was meist klassische nicht-invasive Methoden der Optimierung umfasst, und dem sogenannten Hardmaxing, was hier invasive und teils gefährliche Methoden wie das Bone-Smashing meint, wobei ein Hammer oder die eigene Faust verwendet wird, um die Gesichtsstrukturen zu verbessern. Genau an dieser Stelle kippt meiner Meinung nach die harmlose Selbstpflege in einen gefährlichen Wahn. Ich würde sagen, dass Selbstoptimierung bis zu einem gewissen Grad normal und nichts Schlechtes ist. Sich dann in Online-Foren darüber mit Gleichgesinnten auszutauschen, kann eine gute Sache sein. Jedoch sind besonders die Foren über Looksmaxing geprägt von hegemonialen Männlichkeitsidealen. Diese als Self-Help vermarkteten Foren tragen dabei eher dazu bei, dass sich hier junge Männer diesem System unterwerfen und mit sehr harter Kritik konfrontiert werden. Diese verschlechtert dann das sowieso schon geschädigte Selbstbewusstsein immer weiter. Eine Studie der Dalhousie University zur Selbstoptimierung in der Manosphere verdeutlicht, dass Looksmaxing die Gesundheit von jungen Männern massiv schädigt, da sie nur Anerkennung erhalten, wenn sie sich extremen, oft unerreichbaren Männlichkeitsidealen unterwerfen. Besonders gefährlich wird der Trend meiner Meinung nach, wenn besonders jüngere Menschen auf TikTok ein solches Schönheitsideal vermittelt bekommen. Gerade im jungen Alter sind viele nicht in der Lage zu reflektieren und verlieren sich schnell in toxischen Trends, die auf TikTok als einfache Lifestyle-Tipps vermarktet werden, und folgen dann gefährlichen Praktiken wie eben dem Bone-Smashing. Nicht außer Acht gelassen werden darf meines Erachtens die problematische politische Ebene des Trends. Denn hinter Looksmaxing steht vor allem eine antifeministische Bewegung, bei der Männer der Überzeugung sind, sie können mit körperlich überlegenem Aussehen Frauen besser unterdrücken. Auch hier bringt die Studie der Dalhousie University die Looksmaxing-Community mit Misogynie und Gewalt in Verbindung. Junge Männer können also auch hier versehentlich in toxische und teils gewaltvolle Kreise geraten. Looksmaxing ist also nicht nur ein harmloser Beauty-Trend, sondern ein toxischer Trend, der politisch aufgeladen ist. Anstatt das Ziel der Selbstoptimierung und mehr Selbstbewusstsein zu erreichen, leidet der Selbstwert junger Männer und fesselt sie an Ideologien, die meines Ermessens nach in unserer Gesellschaft keinen Platz haben sollten.
0: Das war ein Kommentar von Emily Waschelitz.

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1: mit Georgios Karagiorgos. Körperliche Aktivität kann die Aufarbeitung belastender Erfahrungen im Kindesalter maßgeblich beeinflussen. Das fanden Forschende am Zentralinstitut für seelische Gesundheit in Mannheim raus. Dazu wurden funktionelle MRTs von 75 Erwachsenen mit belastenden Erfahrungen in der Kindheit untersucht. Die Forschenden schauten sich dazu an, wie Hirnregionen, die bei der Aufarbeitung von Stress und Emotionen beteiligt sind, miteinander interagierten und wie stark sie miteinander vernetzt waren. Dabei kam heraus, dass eine höhere körperliche Aktivität mit einer höheren Interaktion zwischen diesen Hirnregionen einherging. Bei einer niedrigen Aktivität waren die Interaktionen schwächer ausgeprägt. Der Sweet Spot, bei dem sich die positiven Aspekte von körperlicher Aktivität am besten zu entfalten scheinen, liegt wohl zwischen 150 und 300 Minuten pro Woche. Diese Erkenntnisse öffnen neue Möglichkeiten zur Behandlung psychischer Krankheiten, aber auch zur Prävention von eben diesen. Ob unterschiedliche Arten der körperlichen Aktivität unterschiedlich wirksam sind, ist noch in zukünftigen Untersuchungen herauszufinden. Wissenschaftlich Mitarbeitende an dem Institut für Anatomie der Universität Leipzig haben in Zusammenarbeit mit internationalen Forscherteams neue Zellpopulationen im Gehirngewebe von Alzheimer-Kranken entdeckt. Diese sogenannten Mikrogliazellen sind das Abwehrsystem des Gehirns und vergleichbar mit dem Immunsystem des Körpers. Unterarten dieser Zellpopulation wurden bereits in Tierversuchen nachgewiesen, können aber aufgrund unzureichender Nachzeichnung des Faktors Alter nur bedingt auf den Menschen übertragen werden. Nun konnte eine unbekannte Zellpopulation im Gehirn von Alzheimer-Kranken nachgewiesen werden, die Ähnlichkeiten mit den Mikrogliazellen haben. Diese Erkenntnisse eröffnen zukünftig neue Zugänge zur Diagnostik von Alzheimer, aber auch zur Prävention und Behandlung dieser

0: Falco-Fans, aufgepasst! Wer sich nach modernen 80s Disco-Pop- und Rap-Sounds in einem sehnt, für den haben wir hier einen heißen Tipp. Vian. CT-Reporterin Mascha Buck hat den neuen, nicht österreichischen Wiener Rock'n'Roller interviewt.
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2: Ihr hört es, dieser Song kann nur das Werk einer Porno-Pop-Ikone sein. Vian heißt der Sänger, der sich mit seinen Songs irgendwo außerhalb der Genregrenzen zwischen modernen 80s, Disco und neuer deutscher Welle bewegt. Er kommt aus Hannover, lebt aber inzwischen in Hamburg, wo ich ihn auch zum Interview in seiner WG treffen durfte. Da wohnt er seit kurzem mit seinen Bandkollegen zusammen und ich kann euch verraten, das sieht genauso aus, wie ihr euch das vorstellt.

0: Welt. Überall stehen mit Glitzerstein verzierte Gitarren rum. Ein Raum, der wurde kurzerhand zum Studio umfunktioniert und man sieht einfach direkt, hier wohnen Leute, die durch und durch Künstler sind. Trotz seiner norddeutschen Wahlheimat kommt in seinen Songs aber erstaunlicherweise immer wieder ein Wiener Dialekt zum Vorschein. Oft wird Vian deshalb auch mit Falco oder Bibica verglichen. Darauf hat er es aber eigentlich gar nicht angelegt, sagt er.
1: Ich mag's auch gerne bei Songs, wenn Wörter komisch ausgesprochen werden.
2: Und keine Ahnung, da ich mich auch einfach ultra viel mit so Popkultur und einfach so generell Zeugs auseinandersetze und Sprache liebe und wie Leute reden und da voll zuhöre, ich ziehe mir überall so Sachen, die ich cool finde. Und das sind auch wahrscheinlich dann so das ein oder andere Wiener Wort, weil der Schmäh das sehr gut schmeckt.
0: Und nicht nur der Schmäh, der schmeckt, auch seine Musik scheint bei vielen Leuten gut anzukommen. Dabei waren seine musikalischen Anfänge eher ungewöhnlich. Angefangen hat er mit Musik nämlich, als er und seine Freunde sich gegenseitig Diss-Tracks geschrieben haben. Damit haben seine heutigen Songs natürlich herzlich wenig zu tun. Eines aber, das ist geblieben. Musik macht er immer noch am liebsten mit seinen Leuten und die Ideen, die entstehen oft einfach in seinem Zimmer.
2: Jetzt besonders, wo wir hier alle zusammen wohnen, ist halt saugeil. Dann sitze ich hier und es kommt immer ein anderer in mein Zimmer rein und ist so, ah, jetzt die Gitarre drauf, okay, geil. Ich klebe das alles weiter zusammen und ja, dann kommt der nächste und ist so, ah, was passiert hier eigentlich? Oh ja, so, ich würde auch gerne mal hier irgendwo was reindrücken. Das ist sehr cool.
0: Ja, manche WGs machen Filmabende, diese WG macht Pornopop-Songs. Für jemanden, der sagt, er hätte was gegen Genres, übrigens ein sehr genrelastiger Begriff, wie ich finde. Allzu ernst sollten wir den wohl aber sowieso nicht nehmen.
2: Pornopop ist totaler Nonsens. Die Bezeichnung kommt tatsächlich auch nicht von mir selber. Ich hatte eine Instagram-Story mit einem Spiegel-Selfie von mir. Und da hat mir ein Homie einfach geschrieben, Pornopop-Ikone. Und ich fand's so geil irgendwie, diesen Begriff. Und die Leute scheinen sie, also das Wort Porno macht halt auch irgendwie immer wieder was mit den Leuten.
0: Vielleicht liegt es aber auch gar nicht nur an dem Wort, dass die Leute auf ihn aufmerksam werden, sondern vielmehr daran, dass er es schafft, einerseits an große Musikikonen zu erinnern, gleichzeitig aber auch unfassbar viel Originalität in seinen Songs liegt. Auch weil er sich nicht so ganz festlegen will.
2: Ich kann nicht zwei Songs machen, die so gleich klingen. Das funktioniert bei mir nicht. Also so ein bisschen schon, inzwischen geht es, aber viel ist dann doch so, jetzt habe ich Bock auf das und jetzt finde ich gerade das inspiring und jetzt habe ich hab diesen einen Song gehört und das liebe ich heute. Und morgen will ich aber so klingen.
0: Was vor allem seine neueren Songs aber alle gemeinsam haben, sie lassen ein das Tanzbein schwingen. Das macht Vian selbst auch sehr gerne. Nicht umsonst singt er
3: alles, was wir können, ist Disco.
0: Und dementsprechend gerne performt er auch.
2: Ja, ich liebe die Bühne. Ich liebe Live-Spielen. Also ich sage, vom Prozess vom Musikmachen, meine Lieblingssachen, ist das allererste, die Idee finden und diese erste Crack-Demo aufnehmen, diese Scheiß-Demo, die so nach bisschen Ecken, Kanten hat, da ist der Text noch nicht ganz perfekt, da sind noch Fehler drin, irgendwie die Gitarre ist noch ein bisschen schrabbelig gezockt, so. Das zu machen, diesen Song so zu bauen und dann das Live-Performen. Alles dazwischen mag ich nicht gerne.
0: Nichtsdestotrotz scheint er auch die Schritte dazwischen gemacht zu haben. Für dieses Jahr ist auf jeden Fall noch einiges geplant, angefangen mit seiner neuen Single. Schnelle Droge heißt die. Und wer weiß, vielleicht werdet ihr dadurch ja auch sehr schnell süchtig nach Vians Musik.
4: Also wenn ich das nächste Mal Lust auf Disco und Party habe, dann werde ich da auf jeden Fall mal reinhören. Übrigens, das ist auch auf seinen Social Media sein Motto. Da läuft Vian nämlich gern im Ganzkörper-Glitzer-Make-up als lebende Disco-Kugel durch die Stadt, um Promo für seine Musik zu machen. Und wenn das nicht Dedication ist, dann weiß ich auch nicht.

Hey, ich wollte mich nochmal entschuldigen wegen gestern. Fragen, ob wir nochmal reden können. Tut's leid, wie das gelaufen ist. Ich hoffe, es geht dir gut.

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1: Herzlich willkommen zu einer neuen Folge Perspektiv hier bei CT Das Radio. Heute mit meiner wunderbaren Kollegin Kaya Wittstruck. Hallo Kaya.
2: Hi.
1: Und mit mir Mascha Buck. Wir haben heute ein wirtschaftspolitisches Thema für euch mitgebracht. Unser Kollege Lasse Auerbach, der ist nämlich aktuell in Kroatien und da ist ihm ein Thema über den Weg gelaufen, das dort ein Riesending ist, hier aber im Alltag eher wenig thematisiert wird, nämlich das Thema Handelsbilanzen. Klingt kompliziert, ist an sich aber eigentlich recht simpel und vor allem auch wichtig zu verstehen. Um das zu machen, sind wir aber natürlich heute nicht alleine hier im Studio. Wir haben einen wundervollen Gast hier bei uns, Juniorprofessorin Jantke de Boer. Schön, dass du da bist. Jantke, magst du dich vielleicht kurz vorstellen?
2: Ja, hallo Mascha, hallo Kaya, vielen Dank für die Einladung. Ich bin Juniorprofessorin an der Fakultät für Wirtschaftswissenschaft hier an der Ruhr-Universität Bochum, jetzt genau seit 2 Jahren. Ich habe dort die Juniorprofessur für International Monetary Macroeconomics, zu Deutsch heißt das monetäre Außenwirtschaft, und ja, freue mich sehr, heute hier zu sein.
1: Ja, wir freuen uns auch sehr, dass du da bist. Und optimale Voraussetzungen also, um mit uns dieses Thema aufzudröseln und mal genauer unter die Lupe zu nehmen. Bevor wir das machen, starten wir aber erstmal ganz entspannt mit ein bisschen Musik in die Stunde. Hier ist Macy Peters mit Audrey Hepburn.

0: Das war Maisie Peters mit Audrey Hepburn und ihr hört Perspektiv hier bei CT das Radio. Ja, wie gesagt, wir nehmen heute ein bisschen das Thema Handelsbilanzen unter die Lupe. Ja, was versteht man eigentlich unter einer Handelsbilanz?
1: Ich glaube, da muss ich erstmal ein bisschen weiter ausholen, weil die Handelsbilanz am Ende auch nur eine Teilbilanz ist. Und zwar in Summe sprechen wir erstmal ganz groß in der Definition über eine Zahlungsbilanz. Also in einer Zahlungsbilanz, wie zum Beispiel jetzt von Deutschland, werden alle internationalen wirtschaftlichen Transaktionen eines Landes wie Deutschland mit dem Ausland festgehalten. Es wird veröffentlicht zum Beispiel von der Deutschen Bundesbank. Und ja, wie es bei jeder Bilanz so ist, rechnerisch ergibt sie null. Das heißt, alle einzelnen Bilanzen müssen sich gegenseitig ausgleichen. Jedes Auto, das Deutschland ins Ausland verkauft, wird natürlich auf der Gegenseite finanziert durch einen Geldstrom auf der anderen Seite. Und innerhalb dieser Zahlungsbilanz ist tatsächlich die Leistungsbilanz eine der Teilbilanzen. Darüber hinaus gibt es auch noch die Kapitalbilanz, Vermögensänderungsbilanz und auch andere Transaktionen, aber die sind, glaube ich, jetzt heute in dem Rahmen nicht so relevant. Was für uns da erstmal wichtig ist in der Leistungsbilanz, dort wären die Ströme von Waren, Dienstleistungen und auch Einkommen festgehalten. Auf der Gegenseite dann in der Kapitalbilanz, wie wird dies finanziert, Kredite, Anlagen und zum Beispiel Investitionen.
2: Leistungsbilanz. Die Leistungsbilanz bemisst, was ein Land durch importierte Waren und Dienstleistungen erwirtschaftet hat und stellt es dem Export gegenüber.
0: Ja, wie sieht denn die Handelsbilanz momentan überhaupt in Deutschland aus? Unseres Wissens nach hat Deutschland ja einen Exportüberschuss, welcher gleichzeitig aber auch schrumpfend ist.
1: Genau. Also wenn wir dann von diesem Überschuss sprechen, also einem Handelsbilanzüberschuss, dann meinen wir den Leistungsbilanzüberschuss, das heißt nochmal Exporte und Importe von Gütern und Dienstleistungen. Ich habe hier mal die Zahl mitgebracht von der Deutschen Bundesbank. Für den März 2026 hatten wir in der Leistungsbilanz einen Überschuss von 23 Milliarden Euro. Das ist so ungefähr 5% zum Bruttoinlandsprodukt in Deutschland. Was das erstmal ganz grob heißt, ist, die Exporte sind größer als die Importe. Das ist ja relativ einfache Rechnung. Es ist in Deutschland tatsächlich dieser Warenhandel auch der größte Posten, der zu diesem Überschuss in der Leistungsbilanz beiträgt. Das heißt also, es wird mehr exportiert an Gütern und Dienstleistungen, als importiert wird. Aber du hast natürlich total recht, Kaya. Auch hier, dort ist es eher rückläufig. Das heißt also, Aufwendungen, das heißt, Geld, das man für Importe ausgibt, das steigt tatsächlich jetzt, weshalb diese Überschüsse in der Handelsbilanz auch ja sich reduzieren. Hatte ich eine News der Bundesbank gelesen, ganz interessant ist da natürlich, wenn wir uns die Energieimporte anschauen, sind das natürlich wesentliche Kosten, die infolge des Iran-Konflikts dazu beitragen, dass natürlich Importe infolgedessen angestiegen sind. Was auch natürlich ein weiterer Überschuss Treiber ist, sind natürlich die sogenannten Primäreinkommen. Das klingt jetzt erstmal vielleicht nach ein bisschen zu abstraktem Begriff, aber der ist vielleicht im Laufe dieser Sendung ganz interessant. Und zwar, das sind die Einkommen, die auf das Auslandsvermögen generiert werden. Das heißt, Exportüberschüsse, die werden auch dann woanders natürlich investiert. Das führt dazu, dass ein Auslandsvermögen von Deutschland im Ausland aufgebaut wird und darauf werden natürlich auch gewisse Einkommen erzielt. Das heißt, Dividenden auf Aktien oder auf Anleihen, aber auch zum Beispiel durch Investitionen wie Direktinvestitionen im Ausland, was ja ein bisschen dazu führt, dass dieses Vermögenseinkommen auch dazu führt, dass diese Überschüsse immer noch positiv sind, im Fall von Deutschland.
2: Okay, also nur noch mal zum Verständnis. Das heißt, wenn wir Einkommen generieren, weil wir etwas exportieren, dann kommt da auch noch mal was obendrauf, weil das eben zum Beispiel angelegt wird. Oder wie kann ich das verstehen?
1: Genau. Na, auf der einen Seite haben wir den realwirtschaftlichen Teil durch die Exporte in Deutschland, oft durch Automobilteile, durch Autos selber, in der Chemieindustrie, in der Pharmaindustrie. Diese Überschüsse, wenn die dann in das Ausland fließen, das findet dann also in der Kapitalbilanz und nicht mehr in der Handelsbilanz statt, dann wird auf dieses Kapital natürlich ein Einkommen generiert.
2: Kapitalbilanz. In der Kapitalbilanz wird bemessen, wie viel Geld in Investitionen und Kapitalanlagen reinfließt. Jetzt haben wir gerade eben schon gesagt, der Exportüberschuss Deutschlands, der schrumpft aktuell. Da stellt sich aber natürlich die Frage, wie kam es denn überhaupt dazu, dass wir überhaupt so einen Exportüberschuss aufbauen konnten? Was steckt da dahinter?
1: Also wenn man sich mal in der ganz langen Frist die Ungleichgewichte in Leistungsbilanzen verschiedener Länder anschaut, sieht man erstmal, dass das auch ein struktureller Fakt ist. Also diese Überschüsse, die kommen nicht von dem einen auf das andere Jahr. Im Falle von Deutschland kann man sagen, man hat einfach einen Standort, der sehr technologisch spezialisiert ist. Man hat einfach in der Vergangenheit einfach das Rückgrat der Volkswirtschaft, den Automobilsektor gehabt. Und da war dann bis jetzt die Nachfrage, auch besonders zum Beispiel aus China, sehr groß. Das heißt, man hatte halt die Möglichkeit, vielleicht nicht unbedingt im Inland all diese Güter abzusetzen. Da reden wir vielleicht später auch nochmal drüber, was ist das Problem, fehlende Binnennachfrage. Aber das konnte bis dato aus dem Ausland abgefangen werden. Jetzt ist aber ja im Zuge der Globalisierung und auch Wachstum vieler wachsenden Nationen, wie zum Beispiel China, die dazu führt, dass vielleicht jetzt die Nachfrage aus dem Ausland auch weniger wird.
2: Ja, du sagst es schon, Stichwort Binnennachfrage. Was macht es denn mit der Binnenwirtschaft eines Landes, wenn man so einen Exportüberschuss hat?
1: Ich meine, wenn man jetzt erstmal über die Nachteile oder auch die Konsequenz daraus spricht, genau, die Binnennachfrage nach den im Inland produzierten Gütern, die ist relativ gering. Ganz technisch gesagt kann man erstmal sagen, es wird mehr produziert, als im Inland verbraucht wird. Konsequenz daraus zum Beispiel in Deutschland ein drastisches Defizit in den inländischen Investitionen. Das heißt, wenn wir über Investitionen in den öffentlichen Sektor, in die Infrastruktur, in Digitalisierung oder Bildung sprechen, dann sehen wir, dass diese zurückhaltende Investitionsnachfrage dazu führt, dass wir hier einfach gewisse Defizite haben. Wir haben aber auch vielleicht nicht so stark eine Lohnerhöhungen, wie vielleicht eigentlich gerechtfertigt wäre. Und das, ja.
0: Ja, Janke, vielleicht kannst du uns noch verraten, welche Vorteile, aber auch vielleicht welche Nachteile so ein Exportüberschuss mit sich bringen.
1: Ja, also ich meine, die Nachteile, die haben wir jetzt so ein bisschen schon beleuchtet durch die schwache Binnennachfrage. Wodurch wird sie kompensiert? Durch eine hohe Abhängigkeit in der Exportnachfrage. Wenn wir so sehen, man setzt sich als Land wie Deutschland natürlich den konjunkturellen Schwankungen der Weltwirtschaft relativ stark aus. Ein Einbruch in der Nachfrage nach exportstarken Gütern führt dazu, dass natürlich, also wie zum Beispiel protektionistische Maßnahmen, wie wir sie in den USA beobachten, dass das natürlich massive Einbrüche in den Exporten auslösen kann. Das soll nicht unbedingt immer nur ein Nachteil sein, weil das natürlich auch einfach ein Resultat von Integration im Weltmarkt ist. Zu den Vorteilen, auch da war natürlich lange so, dass man natürlich viele Arbeitsplätze in Deutschland auch dadurch sicherstellen konnte. Ein Großteil der Arbeitnehmer in Deutschland sind nun mal in exportstarken Sektoren unterwegs. Automobilbranche, Chemiebranche, Maschinenbau. Und ich habe jetzt keine genauen Zahlen, aber ein relativ großer Anteil dieser Arbeitsplätze konnte dort sichergestellt werden, und man hatte natürlich auf der anderen Seite in diesen Sektoren auch ein relativ gutes Lohnniveau. Das heißt also, die Menschen, die gut ausgebildet waren, konnten dort einen relativ hohen Lohn erzielen. Darauf wurden Einkommenssteuer gezahlt. Außerdem wurden natürlich auch auf Exportgewinne Steuern gezahlt, was also für den deutschen Staat also erstmal eine gute Einnahmequelle war. Und natürlich hatte ich gerade schon mal so ein bisschen angesprochen, wo fließt das Geld hin, was durch diesen Export gewonnen wurde? Das führt natürlich zu dem Aufbau eines Auslandsvermögens in Deutschland, auf das dann wiederum natürlich Kapitalerträge erzielt werden kann.
2: Auslandsvermögen. Das Auslandsvermögen sind Geld- und Sachanlagen, die eine Person oder ein Staat in einem anderen Land angelegt hat. Wie sieht das denn jetzt aber gerade aus, wenn wir sagen, der Exportüberschuss Deutschlands, der ist am Schrumpfen, hat aber vorher auch Arbeitsplätze sichergestellt? Könnte man dann sagen, dadurch sind Arbeitsplätze aktuell auch gefährdet?
1: Ja, ich denke schon, dass das etwas ist, was wir jetzt aktuell auch beobachten. Wenn wir uns aktuelle Meldungen zum Beispiel von Volkswagen anschauen, dann sind da auf jeden Fall die Unsicherheiten relativ groß. Das hat aber nichts nur damit zu tun, dass dass das Problem Deutschland gemacht ist, sondern es ist natürlich ein weltweites Problem. Es kommen neue Marktteilnehmer, neue Wettbewerber hinzu. Wir haben die chinesische Industrie, die einfach in den letzten Jahrzehnten wahnsinnig gewachsen ist, den Markt auf jeden Fall, gerade was zum Beispiel die E-Mobilität angeht, revolutioniert hat. Und da gilt es natürlich jetzt einfach in der Geschwindigkeit auch mitzuhalten, was der technologische Fortschritt im Osten dieser Welt angeht.
2: Wo wir jetzt gerade schon dabei sind und einmal auf das größere Bild schauen. Wir haben jetzt bisher immer nur geschaut, okay, was bedeutet denn der Exportüberschuss für Deutschland? Aber uns stellt sich natürlich auch die Frage, was bedeutet so ein Exportüberschuss eines Landes für andere Länder? Weil wir haben ja schon drüber gesprochen, eine Bilanz ist immer null. Das heißt im Endeffekt, das, was wir exportieren, das importieren andere Länder. Und das können sie dann auch dementsprechend auch nicht mehr exportieren. Das heißt, eigentlich kann das ja gar nicht so richtig aufgehen, dass alle Länder so exportmäßig gut dastehen, oder?
1: Das stimmt. Also wenn wir uns jetzt Deutschland zum Beispiel innerhalb der Eurozone anschauen, dann sehen wir auch, dass diese Überschüsse in der Leistungsbilanz wesentlich geringer sind im Durchschnitt in der Eurozone. Also da ist Deutschland auf jeden Fall ein Ausreißer nach oben. Und da ist natürlich total recht, Mascha, woher kommt das? Weil natürlich andere Länder, wie zum Beispiel Frankreich oder Spanien in der Vergangenheit dann Defizite dort im Außenhandel hatten. Also ich habe jetzt auch nochmal eine Zahl von der EZB, auch vom März 26, der Überschuss in der Leistungsbilanz im Euroraum relativ zum Bruttoinlandsprodukt war 1,6%. Für Deutschland hatten wir gerade eine Prozentzahl von über 5%. Das heißt, die Defizite liegen auf der anderen Seite vor. Jetzt ist es so, dass wir, das ist auch ein bisschen mein Thema, Wechselkurse und Währung, innerhalb einer Währungsunion sind. Innerhalb einer Währungsunion teilen wir uns also den Euro als gemeinsame Währung. Wären wir jetzt nicht innerhalb einer Währungsunion, dann würde der Wechselkurs zum Beispiel hier diese Ungleichgewichte auch ein bisschen in einem Mechanismus der Selbstkorrektur ausgleichen können. Weil wenn man sich Währungen, die am Devisenmarkt gehandelt werden, anschaut und sieht, ein Land exportiert besonders viel, zum Beispiel Deutschland, was ist die Konsequenz? Die Nachfrage nach dieser Währung, um diese Güter zu kaufen, steigt an. Das heißt, diese Währung würde sonst eigentlich aufwerten. Die Aufwertung der

0: natürlich auch wiederum einen Wettbewerbsvorteil für Deutschland. Ein relativ schwacher Euro fördert natürlich die Nachfrage nach den deutschen Produkten. Und ja, dadurch, dass natürlich dieser Mechanismus innerhalb der Währungsunion nicht wirkt, gibt es dann andere Maßnahmen, wie man ja diese internen Ungleichgewichte anderweitig ausgleichen kann.
1: Was wären das so für Maßnahmen? Also ich hatte gelesen, dass eben zum Beispiel ein Vorschlag gewesen wäre, dass zum Beispiel eben dann südeuropäische Länder Löhne senken könnten und Deutschland wiederum nicht. Das war jetzt eine Maßnahme, die ich gelesen hatte. Das ist ja aber auch nicht ganz unproblematisch, wie ich das verstanden habe, weil das auch wieder eine Deflation auslösen könnte. Was wären denn da so Maßnahmen, die man statt dieses natürlichen Ausgleichs, der sich eingestellt hätte, sonst ja treffen könnte?
0: Hm. Ja, auf jeden Fall spannende Frage. Ich meine, das Ziel jeder dieser Maßnahmen ist am Ende wettbewerbsfähiger zu sein. Also, dass man diese Defizite, also ganz kurz auch nochmal, ein Defizit ist per se auch nichts Schlechtes. Also ich betreibe jetzt hier nicht die Propaganda, dass natürlich ein Defizit was Schlechtes und ein Überschuss seitens Deutschland was Gutes ist. Ganz grob gesprochen, wenn ein Defizit zum Beispiel in einer wachsenden Volkswirtschaft genutzt wird, um langfristig Investitionen zu fördern und in ja, Maschinen und Anlagen im Inland zu investieren, dann ist das natürlich eine langfristig sinnvolle Wachstumsstrategie. Problematisch wird das immer bei kurzfristig finanzierten Konsumausgaben durch Defizite. Das heißt, erstmal kurz der Disclaimer vorab, Defizit per se nicht schlecht. Um aber auf dem internationalen Markt wettbewerbsfähiger zu sein, du hattest das gerade schon angesprochen, Mascha, sind zum Beispiel Lohnsenkungen eine Maßnahme. Jetzt ist es natürlich so, dass dahinter natürlich auch eine Reihe von Gewerkschaften und anderen Interessensgruppen stehen. Das ist also nicht immer einfach durchzusetzen. Das führt dazu, dass natürlich die Lebenshaltungskosten in diesen Ländern relativ gesehen, ja real ausgedrückt, ansteigt. Führt dann oft zu Unmut. Das heißt, wir haben das in der Vergangenheit. Das ganz klassische Beispiel dafür ist einfach Griechenland. Wenn wir uns Griechenland ab 2010 anschauen, dann hatten wir die europäische Staatsschuldenkrise. Das war ein Land, das genau eine solche dieser Maßnahmen durchgeführt hat. Das hat in der Vergangenheit vorher hatte Griechenland hohe Leistungsbilanzdefizite, finanziert zum Beispiel auch unter anderem durch deutsches Kapital. Aber infolgedessen, dass man dann hohe Sparmaßnahmen eingeführt hat, ist natürlich auch der Unmut stark gewachsen. Neben Lohnsenkungen anderes Mittel wäre natürlich, dass man die Preise senkt. Da hast du es auch gerade schon ein bisschen angedeutet, was natürlich das Gegenteil der Inflation dann auch deflationäre Tendenzen auslösen kann, weil eine Preissenkung derselben Güter natürlich innerhalb einer Währungsunion ist dann also eine reale Wechselkursabwertung. Ne? Also weil der nominale Wechselkurs des Euros, der ist immer noch derselbe für die ganzen Mitgliedsländer, jedoch kann man natürlich real eine Währung durch Preissenkung abwerten. Wenn wir auch nochmal am Beispiel von Griechenland sind, dann ist natürlich eine andere Maßnahme auch natürlich immer eine stärkere Sparpolitik eines Staates. Das heißt, man könnte darüber nachdenken, dass man gewisse Pensionen oder Renten oder so streicht, was in der Regel, ich habe studiert jetzt beide Politik, nicht unbedingt die sinnvollsten Maßnahmen sind, um vielleicht Wähler zufriedenzustellen. Auf der anderen Seite ist dann das Problem, wenn man Sparmaßnahmen zum Beispiel bei Investitionsprojekten dann durchführt, dann haben wir wieder das Problem, dass langfristig natürlich das Wachstum darunter leidet. Wenn also, wie wir das zum Beispiel jetzt auch in Deutschland sehen, öffentliche Investitionen zum Beispiel in Infrastruktur, Bildung und Digitalisierung sind meinetwegen kurze Sparmaßnahmen, aber in der langen Frist zahlt man dann den Preis dafür.
1: Ja, du hattest jetzt auf jeden Fall auch schon die Folgen in der EU so ein bisschen angeschnitten, aber vielleicht können wir da nochmal konkreter reingehen. Und da hatten wir uns die Frage gestellt, was so ein Handelsbilanzunterschied vielleicht sogar für Auswirkungen auf den europäischen Zusammenhalt hat.
0: Interessante Frage. Ich meine, da hört man ja auch verschiedene Stimmungsbilder zu. Da sehen wir wahrscheinlich auch einen Unterschied zwischen Ländern im Norden in der Eurozone und auch im Süden der Eurozone. Man hat natürlich so ein bisschen die Situation, dass ein Überschussland erstmal nicht so aktiv in einer Situation ist, dass sie jetzt was dagegen machen müssen. Das ist erstmal eine Situation, die man vielleicht nicht aussitzen kann, aber die erstmal nicht unvorteilhaft ist, wie es für ein Land wie Deutschland ist. Das heißt, man ist nicht unbedingt der proaktive Part in dieser Sache, aber auf der anderen Seite sind die Defizitländer dort in der Situation, dass sie sich natürlich dann stark abhängen.

0: abhängig machen von anderen Handelspartnern. Muss auch dazu sagen, dass natürlich viel Handel auch innerhalb der Eurozone tatsächlich stattfindet. Also auch viele der Güter, die Deutschland exportiert, die werden auch von anderen europäischen Partnern dann gekauft. Das heißt, diese Abhängigkeiten sind natürlich dann auch bilateral gemacht. Wenn das aber natürlich langfristig dazu führt, dass sich andere Länder durch hohe Defizite stark verschulden, weil was heißt das, wenn man natürlich über Anführungszeichen über seine Verhältnisse lebt, also mehr importiert, als man exportiert, benötigt man dafür natürlich auch das entsprechende Kapital. Und die Forderungen, die Deutschland aufbaut, sind mal die Schulden der anderen.
1: Wenn wir gerade schon bei den Folgen in der EU sind, dann können wir auch gleich mal den Blick nach Kroatien richten. Da wurde 2023 nämlich der Euro eingeführt. Vorher gab es die Währung Kuna. Und unser CT-Reporter Lasse Auerbach, der befindet sich aktuell in Kroatien und hat sich mal ein bisschen umgehört für euch, was diese Umstellung für die Leute in Kroatien bedeuten kann.
2: Meiner Meinung nach lag es am Wechsel von den kroatischen Kuna zum Euro. Für mich war das ein etwas heikles Thema, da ein Euro ungefähr 7 Kuna 53 betrug. Die Geschäfte sagten also, sie würden die Preise zu unserem Vorteil aufrunden, aber das stimmte nicht wirklich, weil die Preise tatsächlich in die Höhe schossen und weil die Preise plötzlich viel niedriger waren, was den numerischen Wert anging. Und psychologisch macht das einem nichts aus, weil es wie ein wirklich guter Preis wirkt, aber es ist ein bisschen teurer. Und mit der Zeit haben die Leute, würde ich sagen, das Preisgefühl verloren. Und jetzt sind die Preise meiner Erfahrung nach tatsächlich höher als vor 2 Jahren, aber die Gehälter sind nicht so stark gestiegen. Man kann also sagen, dass das nicht wirklich gut ist. Es muss wirklich ausgewogener sein. Das ist schwer zu sagen, denn als wir noch die Kuna hatten, war ich noch nicht im Berufsleben und hatte keine richtige Vorstellung davon, wie das alles funktionierte. Aber man hatte den Eindruck, dass alles viel billiger war. Und seit wir auf den Euro umgestellt haben, hat man das Gefühl, dass das, was wir früher in Kuna hatten, jetzt den Euro denselben Wert hat. Aber der Preisunterschied beträgt 7,5. Es fühlt sich also so an, als wäre alles viel teurer geworden. Aber das Leben als Student kann relativ erschwinglich sein, wenn man finanzielle Unterstützung von den Eltern oder jemand anderem bekommt, der die Miete oder Ähnliches übernimmt.
3: Und glaubst du, dass das kroatische Gehalt ausreicht, um sich zum Beispiel Lebensmittel im Supermarkt zu leisten?
2: Meistens schon, aber nur knapp, würde ich sagen, denn ein Großteil davon fließt in die Miete oder andere Dinge. Man muss ja auch für Benzin oder Autopannen aufkommen, was auch immer. Und die Lebensmittelpreise in Kroatien sind tendenziell höher als in Slowenien, aber das gleicht sich irgendwie aus, weil die Mieten und alles andere dort höher sind. Also ist es meistens okay. Aber ich habe das Gefühl, dass Leute am unteren Ende der Gehaltsskala, also mit 1200 bis 1300 Euro, sich von der Wirtschaftslage etwas unter Druck gesetzt fühlen.
1: Kleiner Disclaimer, das waren jetzt natürlich keine repräsentativen Töne, sondern einfach nur ein paar Eindrücke, die Lasse Auerbach für uns gesammelt hat. Ja, und wenn wir jetzt mal genauer nach Kroatien schauen. Wie gesagt, 2023 wurde da der Euro eingeführt und seitdem entwickelt sich die Wirtschaft eigentlich auch recht robust, könnte man sagen. Gleichzeitig, das haben wir ja auch in den Tönen jetzt gehört, scheint es aber so, als würden die Preise für die VerbraucherInnen doch deutlich steigen. Jetzt ist es so, dass Kroatien keinen Exportüberschuss hat, sondern eher ein Exportdefizit. Ist das auch so eine typische Folge davon, dass diese Preise dann so hoch werden für VerbraucherInnen?
0: Ich glaube, das sind zwei Geschichten, die man bestimmt zusammen erzählen kann, aber die auch ja, unabhängig voneinander, glaube ich, wert sind, dass wir da vielleicht kurz drüber reden. Fange ich hinten an. Du hast es richtig. Ich habe die Zahl hier mir auch mal mitgebracht. Kroatien hat aktuell ein Defizit in der Leistungsbilanz von ungefähr 1% relativ zum eigenen Bruttoinlandsprodukt. Das muss man sagen, das ist also auch relativ zum EU-Schnitt erstmal, wie du gesagt hast, eine aufstrebende und solide Kennzahl. Ein wichtiger Punkt ist hierbei die Exporte von Waren und die Exporte natürlich von Dienstleistungen voneinander oder Importe von Dienstleistungen zu trennen, weil, wie du es gerade richtig gesagt hast, im Warenhandel, da sehen wir ein Defizit seitens Kroatien. Da muss man so ein bisschen dann aber genauer nochmal reinschauen. Bei den Dienstleistungen sieht es nämlich anders aus. Dort haben wir nämlich einen Überschuss im Dienstleistungsexport und der ist primär getrieben durch den Tourismus. Das ist vermutlich auch der Sektor, den die meisten vielleicht der Hörer und Hörerinnen hier mit Kroatien in Verbindung bringen. Schöne Mittelmeerdestination, und von daher ist die Leistungsbilanz, auch wenn sie in einem Defizit ist, ich hatte es ja schon gesagt, das ist nicht per se schlecht, fällt sie besser aus, trotz der Defizite im Warenhandel durch einfach einen starken Tourismussektor. Das ist auch tatsächlich der wichtigste Sektor. Jetzt gehen wir also weiter, wenn wir über steigende Preise sprechen. Das haben wir jetzt in den O-Tönen auch gehört. Seit 2023 ist Kroatien Mitglied in der Eurozone. Und wie jetzt die O-Töne das auch gesagt haben, sind ja die Inflationsraten, ich habe jetzt hier nicht die genauen Werte, aber ich glaube, sie sind teilweise um die 10%, wenn ich mich jetzt hier richtig erinnere. Insbesondere starke Preissteigerungen bei Lebensmitteln, Gastronomie. Und dann, letzter Punkt, aber auch bei den Hotels. Und da sehen wir dann so ein bisschen auch den Rattenschwanz, was das wiederum nach sich ziehen kann. Also viele der Anbieter dieser Dienstleistungen in Kroatien haben, wie auch die O-Töne gesagt haben, im Zuge der Euro-Einführung aufgerundet. Es wurden einfach Preisanpassungen vorgenommen. Und am Ende muss man sagen, drückt das natürlich wiederum auf die Wettbewerbsfähigkeit von Kroatien. Gerade ein Land, was sehr stark abhängig ist vom Tourismus, ist dann da im Wettbewerb mit immer noch Ländern wie Italien, Griechenland oder auch Spanien.
1: Danke für die ersten grundlegenden Einschätzungen. Wir werden gleich auf jeden Fall noch weiter über das Thema reden, aber vorher machen wir eine kleine Pause, damit wir alle mal wieder ein bisschen kurz das alles sacken lassen können und hören ein bisschen Musik. Hier ist Royal Otis mit I Hate This Tune.

0: Das war Thea mit The Silence bei unserem neuen Politik-Special Perspektiv bei CT Das Radio. Wir haben uns schon ein bisschen über Kroatien unterhalten und dass das Leben dort vor allem seit der Einführung des Euros immer teurer wird. Jantke, vielleicht kannst du uns doch mal erzählen, warum das, was das mit dem Euro zu tun hat.
1: Ja, nee, das ist auf jeden Fall ein spannendes Thema. Wir hatten ja gerade schon ein bisschen über die Konsequenz der steigenden Preise gesprochen, hohe Inflationsraten, die natürlich die Wettbewerbsfähigkeit beeinträchtigen. Ich meine, was die Einführung des Euros aber natürlich auch mit sich gebracht hat, ist einfach das Wechselkursrisiko für Kroatien, das ist weggefallen. Das steigert wiederum natürlich auch eine Wettbewerbsfähigkeit auf dem internationalen Markt, wenn Güter aus innerhalb der Eurozone miteinander gehandelt werden, fällt dann einfach dort ein Teil des Risikos weg. Ich meine, darüber hinaus muss man auch noch sagen, durch den Eintritt in der Eurozone hat man natürlich auch eine gemeinschaftliche Geldpolitik innerhalb der Eurozone. Das heißt, durch die EZB, die jetzt auch die Geldpolitik dann für Kroatien macht, ist natürlich auch ein bisschen so ein Glaubwürdigkeitsgewinn dazu gekommen. Ne? Also vielleicht, da habe ich die Zahlen nicht, aber ich kann es mir vorstellen, perspektivisch, dass zum Beispiel so Risikoaufschläge für kroatische Staatsanleihen, dass die einfach auch fallen werden in der Zukunft, weil man einfach ein höheres Vertrauen durch Kroatien als ein Teil einer Währungsunion hat. Von daher denke ich, sind es trotz der steigenden Preise vielleicht auch irgendwie Vorteile und Stabilitätsgewinne, die man da auf jeden Fall nicht außer Acht lassen sollte.
2: Risikoauflagen. Besteht bei einem aufgenommenen Kredit ein erhöhtes Risiko für KreditgeberInnen, dass diese das Geld nicht wiederbekommen, dann kann ein zusätzlicher Kreditzins erhoben werden.
1: Jetzt hatte ich gerade das Thema kurz mit der Geldpolitik schon angesprochen, um mir da selber Stichworte zu geben. Da ist es nun mal so, natürlich haben wir durch die gemeinschaftliche Währung auch nur eine Zentralbank, die Europäische Zentralbank in Frankfurt. Und die muss natürlich eine Geldpolitik fahren, die für jedes dieser 21 Mitgliedsländer passend ist. Und da haben wir gerade schon so ein bisschen über Asymmetrien und Ungleichgewichte gesprochen. Ich meine, das fängt nicht nur zwischen Nord- und Südländern an, sondern auch schon bei Nachbarländern, Deutschland und Frankreich. Und da eine einheitliche Geldpolitik zu fahren, wo ein Leitzins zum Beispiel durch eine geldpolitische Entscheidung dann festgelegt wird, der für alle optimal ist, ist natürlich auch gar nicht so leicht. Jetzt sehen wir das in Kroatien, wie es angesprochen wurde, das Leben ist teurer geworden, wir beobachten hohe Inflationsraten. Ein Instrument sonst einer unabhängigen nationalen Zentralbank wäre dann also eine Erhöhung eines Zinssatzes, also eine restriktive Geldpolitik, um somit natürlich diesen Preisanstieg so ein bisschen zu bremsen. Jetzt ist es aber so, dass auf der anderen Seite wir Länder wie in Deutschland haben, die eher in einer Rezession stecken, die also jetzt nicht unbedingt auch noch einen höheren Zinssatz benötigen, sondern wie wir das auch bei der EZB gesehen haben, eher den Leitzins eher niedrig hält für diese schwache Konjunktur in Deutschland und auch in Frankreich. Also da stehen wir so ein bisschen vor diesem Dilemma oder auch einem Trade-off, ne? Also man hat Stabilitätsgewinne, man hat aber auf der anderen Seite natürlich aber auch Kompromisse.
0: Ja, Janke, du hattest jetzt schon ein paar Mal den Begriff Wechselkurs reingebracht. Mal ganz doof gefragt, was ist das überhaupt?
1: Ja, ich vermute, ihr beide wart bestimmt auch schon mal im Urlaub im Ausland, im außereuropäischen Ausland. Frühestens da solltet ihr vielleicht mal mit einem Wechselkurs in Berührung gekommen sein. Ich meine, am Ende ist ein Wechselkurs einfach ein Austauschverhältnis von zwei Währungen. Ne? Also was ist der Wert eines Euros ausgedrückt in US-Dollar? Also das ist erstmal, das ist der nominale Wechselkurs, also den Wechselkurs, den wir heute also im Devisenmarkt beobachten können. Und der erlaubt einem natürlich dann auch das, durch das Austauschverhältnis auch die Güter in verschiedenen Ländern, in verschiedenen Währungen, in einer einheitlichen Währung umzurechnen. Der Wechselkurs selber, den wir jetzt hier in der Eurozone haben, also zum Beispiel der Euro gegenüber des US-Dollars, also ein Wechselkurs ist immer gegenüber einer anderen Währung. Also es gibt jetzt nicht den Euro-Wechselkurs, aber jetzt zum Beispiel der Euro gegenüber dem US-Dollar, da habe ich gerade mal den Wert von vom heutigen Tag, da war der 1 Euro entsprach 1,17 US-Dollar. Das ist tatsächlich ein relativ starker Euro, den wir aktuell beobachten. Also mit Beginn der Eurozone war zum Beispiel der Euro natürlich erstmal vergleichsweise schwach. Es ist aber so, der Wechselkurs selber, wie wir ihn in der Eurozone beobachten, der ist einfach flexibel. Der ergibt sich durch Angebot und Nachfrage am Devisenmarkt. Wir hatten das Beispiel ja gerade schon mal mit den verschiedenen Gleichgewichten. Wie kann dieser Korrekturmechanismus eines Wechselkurses wirken? Das heißt, Überschüsse werden abgebaut durch zum Beispiel eine Aufwertung der Währung, weshalb am Ende eigentlich Überschüsse in der Langfrist kein Problem darstellen sollten. Jetzt ist es aber so, der Euro selber, der ist ein flexibler Wechselkurs. Die EZB verfolgt also kein bestimmtes Ziel, den Euro-Dollar-Kurs auf einen bestimmten Kurs zu halten. Das heißt, er ergibt sich also ganz einfach durch Nachfrage und Angebot am Devisenmarkt. Und es wird hier jetzt also keine aktive Währungspolitik betrieben. Ein interessantes Gegenbeispiel finde ich dagegen, was ich oft in meinen Vorlesungen bringe, ist, wenn wir uns zum Beispiel China wiederum anschauen. Dort sehen wir eher eine aktive Währungspolitik, die in der Vergangenheit betrieben wurde. Da wurde der chinesische Renminbi, die Währung Chinas durch deren Zentralbank, wurde gesagt, künstlich sehr schwach gehalten, was dazu führt wiederum, was heißt eine schwache Währung, das ist besonders günstig für die Ausländer, diese Güter zu kaufen. Wir sehen diese starke Abhängigkeit der USA von den chinesischen Produkten, weil diese chinesischen Güter einfach sehr günstig waren für die USA zu kaufen, was natürlich einfach ein wahnsinniger Wettbewerbsvorteil für die chinesischen Exporteure war. Wiederum, was ist das die Konsequenz dann für Deutschland? Wir haben hier also einfach gewisse Nachteile für Deutschland. Also wenn wir zwar über Deutschland sprechen und sagen, es gibt einen Leistungsbilanzüberschuss durch den Handel getrieben, sehen wir das aber wiederum bei China, kehrt sich das Ganze wiederum um. Wir haben hier also ein Defizit gegenüber China. Deutschland auch. Genauso hat hier natürlich auch Preisnachteile. Die Ausfuhren nach China sind hier ja weniger gut gewachsen als die Importe, die aus China gekommen sind. Von daher, du siehst, man hat also den Wechselkurs vielleicht auch als eine Art Instrument, wie man natürlich einen Außenhandel auch steuern kann. Im Falle von China wird das tatsächlich dann aktiv gemacht. In der Eurozone, aber auch in der USA, in den USA ist das nicht der Fall. Wie gesagt, ergibt sich durch Angebot und Nachfrage und ist am Ende derjenige, den du heute in den Nachrichten siehst, der nominale Wechselkurs, der heutig gültige Wechselkurs.
2: Jetzt mal so ganz blöd nachgefragt, heißt das dann, du meintest ja zum Beispiel der Euro im Vergleich zum US-Dollar ist heute relativ stark, heißt es dann aber fürs Exportgeschäft, ist das eigentlich gar nicht so gut, wenn der Euro so stark ist?
1: Genau, richtig, ja. Dann ist die Kausalkette richtig verankert. Genau. Ja, weil was ist die Konsequenz einer starken Währung? Natürlich für das Ausland ist es teurer, diese Güter dann zu kaufen. Das heißt, wenn wir uns wieder die Handelsbilanz anschauen, die am Ende Exporte abzüglich der Importe, was ist die Konsequenz? Die Exporte, die gehen zurück. Aber was ist natürlich dann der Vorteil einer starken Währung für die Importe? Diese werden wiederum günstiger. Ne? Also eine starke Währung schwächt natürlich den eigenen Absatz der Produkte, ermöglicht aber natürlich Preisvorteile beim Import von ausländischen Produkten.
2: Ja, im Endeffekt hört sich das wirklich sehr logisch an und auch gar nicht so schwierig, wie man gedacht hat. Genau, wir hatten jetzt schon mal ein bisschen über die USA gesprochen und die USA hat, wenn ich das richtig in Erinnerung hatte, einen Importüberschuss. Zum Beispiel durch China, was man ja eigentlich erstmal gar nicht denken würde. Wie stehen denn die USA aktuell wirtschaftlich da?
1: Also der Importüberschuss, das ist auf jeden Fall richtig. Ne? Was wir also sehen, sind große Defizite in der Handelsbilanz. Aber auch hier, das ist keine Sache, das ist jetzt keine News. Das ist eine strukturelle Sache, die wir schon lange beobachten. Diese Defizite im Außenhandel, ja, sind strukturell verankert in den USA. Da sehen wir jetzt natürlich auch, wenn wir wirklich das aktuelle Zeitgeschehen dann sprechen, politische Maßnahmen, die versuchen, das vielleicht auch zu reduzieren, um mit dem Ziel, wie von Donald Trump, die amerikanische Wirtschaft zu stärken, dass man sagt, dieser Überschuss, den zum Beispiel Deutschland hat und dann die Defizite, die die USA hat, die sind erstmal real, also die sind da, da gibt es kein Fragezeichen. Aber dann natürlich gibt es jetzt verschiedene Maßnahmen, die jetzt vielleicht ergriffen werden, um das wohlmöglich zu bekämpfen. Also wenn wir jetzt über das Thema zum Beispiel Zölle sprechen, dann ist das von Donald Trump, also von ihm die Maßnahme, die er auserkoren hat, um diese Defizite dann abzubauen. Das sind oft eher ja, politisch willkürliche Entscheidungen, die da getroffen werden, wenn zum Beispiel auf deutsche Industrieprodukte oder deutsche Autos Importzölle von 15 auf 20-25% angehoben werden, dann ist das natürlich erstmal, was wir sehen, ist tatsächlich deutsche Exporte in die USA gehen zurück, aber die Exporte, die jetzt zum Beispiel auch nach China gehen, die gehen auch zurück. Das heißt, also da geht auch ein Rattenschwanz an Auswirkungen mit. Was man erstmal so sagen kann, ist, dass vielleicht Zölle aber nicht unbedingt das geeignetste Instrument dafür sind, diese Defizite zu bekämpfen. Weil Zölle in der langen Frist oft mit Wohlstandsverlusten von beiden Parteien einhergehen. Also zum einen ist es so, diese Zölle, wie gerade gesprochen, auf deutsche Autos oder andere europäische Industriegüter, die werden oft weitergegeben an den Endverbraucher. Die Endverbraucher in den USA erfahren dann einfach höhere Preise. Das heißt, am Ende schadet man natürlich der eigenen inländischen Bevölkerung. Der andere Punkt ist, und da können wir wirklich auch über wirklich strukturelle Defizite in den USA sprechen, ist, dass man dort einfach, wenn man dieses Leistungsbilanzdefizit da bekämpfen will, aber weiterhin natürlich über seinen Verhältnissen lebt. Das heißt wirklich viel mehr, das ist ja am Ende das Spiegelbild zu Deutschland in den USA, es wird halt mehr konsumiert, als produziert wird. Man kauft es also im Ausland ein, man ja diesen überschüssigen Konsum und dann sind am Ende Zölle nur führen dann am Ende zu einer Verschiebung von wo die Importe kommen. Meinetwegen kommen jetzt weniger Importe aus Deutschland, aber das ändert natürlich nichts an diesen strukturellen Defiziten, die USA weiterhin haben wird.
2: Wie kann es denn sein, dass es den USA, also denen geht es wirtschaftlich ja dennoch auch gerade ganz gut, auch wenn Zölle vielleicht nicht unbedingt das richtige Mittel sind. Wie kann es denn sein, dass es den USA denn trotzdem immer noch wirtschaftlich so gut geht eigentlich, obwohl eben diese Exportdefizit auch so immens da ist? Beziehungsweise, du meintest auch gerade, ja, viel wird dann auch über die BürgerInnen wieder, auf die BürgerInnen und VerbraucherInnen abgeladen. Geht es in den USA dann auch wirklich so gut? Ist so vielleicht die nächste Frage. Genau.
1: Ja, ich meine, da ist jetzt meine Antwort darauf natürlich auch ein bisschen getrieben durch meine eigene Forschung, die ja im Bereich von Wechselkursen und Währungen liegt. Was wir natürlich bei den USA jetzt sehen, ist, dass sie auch natürlich immer noch mit dem US-Dollar die Reservewährung der Welt anbieten. Ne? Also deren inländische Währung, der US-Dollar, die über 80% der Transaktionen finden, werden im US-Dollar abgerechnet. Das heißt, sie haben natürlich einfach ein immenses Privileg. Und das ist natürlich auch interessant, man spricht von einem exorbitanten Privileg, das die USA genießt als Anbieter der Reservewährung des Dollars. Wenn wir uns natürlich mal 100 Jahre, 120 Jahre zurückerinnern, dann war das auch nicht immer der Fall. Da war es zum Beispiel Großbritannien mit dem britischen Pfund. Wenn man da anschaut, wie viel das britische Pfund aktuell gehandelt wird, dann ist das auf jeden Fall, sind die guten Zeiten Großbritanniens da auf jeden Fall gewesen. Aber mit diesem Privileg, das die USA genießt, kommen natürlich auch diese Vorteile, wie du schon sagst, warum geht es denen immer noch so gut? Weil was erlaubt es einem, wenn man die meistgehandelte, sicherste Währung der Welt anbietet? Man zahlt darauf in der Regel einen sehr geringen Zinssatz. Weil die große Frage ist ja wieder, wenn wir über Defizite und Überschüsse in Handels- und auch Kapitalbilanzen sprechen, dann muss ja auf der anderen Seite dieses Defizit in der Handelsbilanz der USA finanziert werden. So, dann der Blick zur anderen Teilbilanz, Kapitalbilanz. Das heißt, die USA zum Beispiel sind Emittent von 10-jährigen US-amerikanischen Staatsanleihen. Das ist in der Regel so ein risikoloser Anlagegegenstand. Und da zahlt sie wahnsinnig geringe Zinsen im Vergleich drauf. Das heißt, sie ermöglicht sich also so als Banker of the World natürlich einen sehr günstigen Zugang zu Kapital, um all diese Defizite überhaupt zu finanzieren. Das heißt also, selber zahlt sie wenig Zinsen auf Geld, das sie bekommen. Auf der anderen Seite, da haben wir nämlich leider wiederum das Spiegelbild zu Deutschland, was deutsche Investoren vielleicht weniger gut machen, sind in der Regel dann die amerikanischen Investoren und Anleger erfolgreicher in dem, was sie tun, wenn sie im Ausland ihr Geld anlegen. Das heißt also, Direktinvestitionen im Ausland oder auf europäische Aktien generieren in der Regel amerikanische Investoren eine höhere Rendite als dann wiederum Europäer auf diese gering verzinsten amerikanischen Staatsanleihen. Das heißt also, als cleverer Anleger gewinnt natürlich die USA dort hohe Renditen auf ihre Auslandsvermögen, zahlt aber relativ wenig dafür, Defizite zu finanzieren.
2: Staatsanleihen. Wenn ein Staat Geld braucht, hat er die Möglichkeit, ein Wertpapier an einen Anleger zu verkaufen und diesem den Wert später zurückzuzahlen. In der Zwischenzeit werden dem Anleger regelmäßig Zinsen ausgezahlt. Erstmal so ganz grundlegend, wie kommt es denn aber eigentlich, dass die USA, also dass eigentlich 80%, meintest du ja, glaube ich, des Weltmarkts, dass das in Dollar gehandelt wird? Wie ist das entstanden?
1: Ich meine, diese 80% sind immer relativ zu 200%. Weil, wir hatten ja gerade gelernt, ein Wechselkurs ist immer mit zwei Währungen.
2: Das ergibt Sinn, ja.
1: Genau. Ja, also da müssten wir jetzt ungefähr in die Zeit nach dem Zweiten Weltkrieg bis Bretton Woods gehen, das heißt Mitte der 70er Jahre, weil es war so, lange vor unserer Zeit jetzt hier, war, bevor es gab mal den Goldstandard, das heißt Währungen waren an Gold gekoppelt. Danach war es aber so, nach dem Zweiten Weltkrieg hat man den US-Dollar als Leitwährung auserwählt. Das heißt, verschiedene Währungen, auch die von Deutschland, Frankreich damals, die wurden an den US-Dollar gekoppelt. Man wollte eine gewisse Stabilität nach Kriegsjahren natürlich erreichen, also Zeiten von sehr hoher Inflation. Was macht man? Man koppelt sich an eine relativ stabile Währung. Das heißt, das ist so die geschichtliche Einordnung dazu, wie der US-Dollar zur Reservewährung wurde, wie er heute ist.
2: Ja, ich glaube, da könnten wir eigentlich noch stundenlang drüber reden. Unsere Zeit neigt sich aber schon dem Ende zu. Wir haben ja nur eine Stunde. Deswegen vielleicht nochmal, ja, hier ein kleiner thematischer Cut. Und zwar ist es ja so, dass man immer wieder jetzt liest, dass WirtschaftsexpertInnen in Deutschland eher ja, besorgt sind oder Leute aus der Wirtschaft, dass eben dieser Exportüberschuss sinkt. Jetzt meintest du ja aber eigentlich auch schon, ja, Defizit ist jetzt aber auch nicht immer per se was Schlechtes. Was wären denn so Maßnahmen, die man jetzt gerade ergreifen könnte, um dem vielleicht entgegenzuwirken, beziehungsweise muss man überhaupt Maßnahmen ergreifen?
1: Ja, interessante Frage. Ich meine, wir haben es ja schon gesagt, Überschuss ist jetzt erstmal nicht per se gut oder schlecht. Klar, kurzfristig sichern wir uns damit die Arbeitsplätze, aber langfristig wäre es natürlich sinnvoll, dass dieses Vermögen, was durch diese Überschüsse aufgebaut wird, auch im Inland investiert wird. Das heißt, wir sprechen zum Beispiel über öffentliche Investitionen, die auch vielleicht die Infrastrukturmaßnahmen, wir sehen das hier, sind hier alle an der Ruhr-Universität in Bochum. Da geht man raus und sieht sofort, wie in Bildung investiert werden kann. Jedes Gebäude hier ungefähr ist im Bau oder im Umbau. Von daher, das wäre eine Maßnahme, wie man zum Beispiel in Infrastruktur investieren könnte, dass man also auch die inländische Nachfrage, die Binnennachfrage einfach fördert. Dass man also auch da den Konsum im Inland unterstützt. Und da ist dann wiederum, ja, um zum Ende zu kommen, natürlich, wie kann man inländischen Konsum auch unterstützen? Es wird viel aktuell gesprochen über zum Beispiel Entlastung von Verbrauchern, aber es wird aber auch über Lohnerhöhung von Arbeitnehmern viel diskutiert. Und das wären alles Kanäle, wie man dazu beitragen könnte, dass diese Überschüsse dann sinnvoll im Inland investiert werden.
2: Ja, ich glaube, Lohnerhöhung, das klingt auch gar nicht so schlecht. Das würden wir wahrscheinlich alle gerne mitnehmen. Ja, vielen, vielen Dank. Das war's von unserer Seite. Hast du noch irgendwas, was du gerne noch sagen möchtest, was wir vielleicht nicht gefragt haben?
1: Auch wenn man, wie du auch gesagt hast, viele Experten sehen sehr kritisch und vielleicht auch negativ über die wirtschaftliche Lage in Deutschland, bringe ich immer noch ein relativ soliden Grundoptimismus mit, was das angeht. Also gerade wenn ich mich hier am Campus umschaue, gerade auch an meiner Fakultät, einfach auch viele motivierende junge Studierende sehr interessiert an dem Thema. Ihr habt offensichtlich ja auch Interesse daran. Das gibt mir eigentlich einen guten Ausblick in die Zukunft, dass ich denke, dass man auch schon sehr viel richtig macht, man aber natürlich gerade als Land Deutschland mit dem Rückgrat der Automobilindustrie gerade ein bisschen vielleicht in eine unruhige Zeit geraten ist. Man hat halt Konflikte, Konflikte im Mittleren Osten, die tatsächlicher Natur sind, aber man hat natürlich auch Handelskonflikte einmal im Osten von China, die als Wettbewerber hinzugekommen sind. Das ist aber nicht etwas, was man als Risiko unbedingt sehen muss, weil es geht immer darum, eine Krise vielleicht auch als Chance zu sehen, ne, zur Weiterentwicklung, wenn wir über Automobilindustrie in Deutschland sprechen und die Konkurrenz aus China, gerade was in der E-Mobilität, ich meine, wir reden auch nicht nur über China, wir können auch über Taiwan und Südkorea sprechen, wenn wir über KI sprechen, wenn wir über Chipindustrie sprechen, dann stehen die nächsten in den Startlöchern. Da können wir nicht nur sagen, das sind die Autos. Das sind ganz viele. Und das muss man natürlich eher als Chance sehen, daran weiterzuarbeiten und das, was man hat, darauf aufzubauen. Auf der anderen Seite hat man natürlich dann im Westen eher unberechenbarere Sachen, die vielleicht weniger technisch fundiert sind, sondern eher populistischer, politischer Natur sind. Das ist natürlich ein bisschen schwieriger zu greifen, die Konsequenzen, wenn dort Zollentscheidungen gefällt werden. Aber da sitzt man halt so gerade so ein bisschen zwischen zwei Schocks definitiv als Deutschland. Aber ich denke, das Fundament, das solide Fundament sollte da sein.
2: Also auch wenn es ein paar Krisen gibt, dann kriegen wir uns dadurch manövriert. Das sind doch ein paar positive Worte zum Abschluss. Vielen, vielen Dank, dass du dir Zeit genommen hast. Das hat uns sehr gefreut.
0: Danke, dass du da warst. Ich habe echt super viel gelernt.
1: Ja, das freut mich sehr. Vielen Dank für die Einladung. Hat sehr viel Spaß gemacht, mit euch zu sprechen.
0: Ja, und damit sind wir auch schon am Ende unserer heutigen Sendung angelangt. Wir hoffen natürlich, ihr habt genauso viel gelernt wie ich. Und wir würden uns natürlich freuen, wenn wir uns wieder hören bei unserer nächsten Sendung in 4 Wochen.
2: Ja, schaltet ein. Bis dahin. Tschüss.
0: Tschüss.

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